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3: Herzlich willkommen, liebe Hörerinnen und Hörer, zum deutschen Landesprogramm. Heute ist der 25. Juli und es begrüßen Sie Marta Schelmeci am Mikrofon und der Tonmeister László Imre Németh ganz herzlich. In der Samstagausgabe von Treffpunkt am Vormittag bieten wir Ihnen die folgenden Themen: das Ungarndeutsche Bildungszentrum in Bayer und zwei Schülerinnen über ihren Schulalltag und das deutsche Abitur. Die Tanzgruppe Banat Ja aus Arad beim Donauländischen Fischfestival in Mohács. Die Tiroler Band Juhe zu Gast beim Fischfestival. Der Ungarndeutsche Kulturtag in Wudasch. Und zum Abschluss ein Beitrag über das Gedenkjahr 2026 und die Vertreibung der Deutschen aus Ungarn. Daneben bringen wir Ihnen auch die Meldungen der Ungarndeutschen und wie immer spielen wir dazu schöne traditionelle Melodien. Los geht es nun auch gleich mit Musik. Ich wünsche Ihnen beste Unterhaltung.

0: Für das Ungarndeutsche Bildungszentrum Bayer war das vergangene Schuljahr ein Meilenstein. Die Bildungseinrichtung feierte das 70-jährige Bestehen ihrer Schultradition. Die Wurzeln des heutigen UBZ reichen bis ins Jahr 1956 zurück, als das Leo-Frankel-Ungarndeutsche Gymnasium gegründet wurde. Aus dieser Schule entwickelte sich das heutige Bildungszentrum, das bereits dreimal mit dem Titel Exzellente deutsche Auslandsschule ausgezeichnet wurde. Die Schülerin Nora Reining besucht das UBZ seit 2 Jahren. Sie kam aus Berlin, Diósbereny, nach Bayer und hat sich inzwischen gut in das Schulleben integriert. Im Gespräch mit unserer Kollegin Eva Gerner berichtet sie über ihre Erfahrungen am UBZ und darüber, wie sie ihre Schule erlebt.
1: Ich bin Nora Reining, ich komme aus Diósbereny. Diósbereny ist ein schwäbisches Dorf und wir haben ein Heimatmuseum, wo wir Puppen, Tracht und alle Dinge sehen können.
2: Ja, Diósbereny ist im Komitat Tolnau,
1: ja,
2: nicht?
1: Ja, ja.
2: Wie weit entfernt von Bayer? Ungefähr?
1: Ungefähr 80 Kilometer.
2: 80 vielleicht. Kilometer, immerhin. Wohnst du im Internat hier?
1: Ja.
2: Und seit wann besuchst du diese Schule?
1: Ich war 9. Klasse hier und ich bin jetzt...
2: In der 9.
1: In der 9.
2: Also seit 2 Jahren, kann man sagen.
1: Ja.
2: Ja. Und warum diese Schule? Denn du hast einen deutschen Namen.
1: Mein Opa ist schwäbisch.
2: Und wie ist diese Schule?
1: Ich mag diese Schule sehr, weil die Lehrer sind sehr nett und die Schule ist auch sehr schön.
2: Habt ihr viele Stunden in Deutsch?
1: Ja, wir haben Geschichte, Tanzstunde, Volkskundestunde und auch Geografie.
2: Alles in deutscher Sprache.
1: Ja.
2: Da muss man aber viel lernen, nicht?
1: Ja.
2: Also es ist schon eine strenge Schule.
1: Ja. Ja. Und aus Geografie und Volkskunde müssen wir Abitur legen. Und die Volkskunde lernen wir bis zur 12. Klasse. Aber wenn wir Geografie wählen, dann wir können nur das bis zur 11.
2: Muss man Geografie. Aber du sagst, Volkskunde interessiert dich und du hast auch über das Heimatmuseum erzählt. Hast du eine enge Bindung zu deiner Herkunft, zu den Schwaben, zu den Ungarndeutschen?
1: Ja, mein Opa ist schwäbisch, ja.
2: Nur der reine Opa?
1: Ja.
2: Vom Vater?
1: Ja.
2: Der Vater. Und von ihm hast du einiges gehört, oder? Auch die deutsche Mundart von Diósbereny, von Berin, Berin heißt das auf Deutsch, nicht?
1: Ja.
2: Ja? Spricht er noch Schwäbisch, der Opa?
1: Ich weiß es nicht, aber ich denke ein bisschen.
2: Aber er spricht mit dir Ungarisch?
1: Nein, es ist unterschiedlich. Wir sprechen auf Deutsch oder Ungarisch oder gemischt.
2: Aha, zu Hause auch?
1: Ja.
2: Ja? Aber wenn er Deutsch spricht, dann spricht er Hochdeutsch, nicht den Dialekt.
1: Ja.
2: Ja, aber er kann noch ein bisschen vielleicht den Dialekt von den Eltern gelernt oder so. Ja, und du wohnst also im Internat?
1: Ja.
2: Ja, und das gefällt dir auch?
1: Ja, die Gemeinschaft ist sehr cool und...
2: Familiär?
1: Ja, familiär.
2: Die Mädchen halten zusammen?
1: Ja, und auch die Jungen.
2: Und man kann vielleicht auch zusammen lernen, oder?
1: Ja, wir haben Lernraum und dort haben wir zusammen gelernt.
2: Ja, während des Schuljahres.
1: Ja.
2: Okay, bist du eine gute Schülerin?
1: Ja.
2: Okay, das erste Jahr ist fast vorbei, nicht?
1: Ja.
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0: Nach Nora Reining kommt nun Narin Cevik zu Wort. Sie erzählt über das deutsche Abitur am UBZ und ihre Pläne nach dem Schulabschluss.
4: Mein Name ist Narin Cevik. Ich komme aus einem Dorf, das heißt Schükürt. Und ich besuche diese Schule seit 11 Jahren, also seit der 1. Klasse.
2: Also die Grundschule auch schon?
4: Ja.
2: Und kannst du dich erinnern, wie habt ihr diese Schule gefunden? Oder damals in Schükürt hatte diese Schule einen guten Ruf? Oder waren deine Eltern neugierig? Oder wollten sie, dass du Deutsch lernst?
4: Ja, also mein Vater ist eigentlich halb Deutsch und halb Türke. Und meine Mutter hat einen schwäbischen Vater. Also er kommt aus Nadvar und deshalb wollten wir, dass ich in diese Schule gehe.
2: Also dann hast du doch schwäbische Wurzeln.
4: Ja.
2: Aber das ist eine internationale Familie, nicht?
4: Ja.
2: Ja, es ist schön, in einer solchen Familie aufzuwachsen, nicht?
4: Ja.
2: Welche Sprachen sprichst du?
4: Deutsch und Ungarisch und Englisch habe ich später in der Schule gelernt.
2: Türkisch nicht?
4: Nein.
2: Hat der Vater nicht beigebracht oder spricht er auch nicht mehr? Oder
4: wie? Er spricht Türkisch, aber hat er mir nicht beigebracht.
2: Du hast dich dann auch für das Gymnasium entschieden, wo die 8 Jahre vorbei waren. Dann hast du gesagt, okay, ich bleibe. Warum?
4: Ja, also das war bei mir eigentlich keine Frage. Ich bin in das Kleingymnasium gekommen. Also ich war eigentlich schon offiziell ab der 7. Klasse im Gymnasium hier. Und mir hat das deutsche Lernsystem eigentlich besser gefallen als das ungarische. Also ich habe gemerkt, dass uns eher beigebracht wird, wirklich um die Themen nachzudenken und nicht nur alles auswendig zu lernen. Und das war mir sehr sympathisch.
2: Du besuchst eine sogenannte Auslandsschulklasse.
4: Ja.
2: Ja. Was hast du davon? Womit wirst du abschließen?
4: Also ich werde ein deutsches Abitur haben und auch einen ungarischen Abiturzeugnis. Und ich werde auch eine deutsche Sprachprüfung haben, also
2: DSD-Prüfung?
4: Ja, deutsches Sprachdiplom auf C1-Niveau.
2: Das ist das höchste Niveau?
4: Ja.
2: Ich kenne mich da mit diesen Buchstaben nicht aus.
4: Ich glaube ja. Ich bin mir nicht sicher, aber das ist schon ganz bestimmt ein sehr hohes Niveau.
2: Erzähle ein bisschen über diese Klasse, die du besuchst, also Auslandsschulklasse. Was bedeutet das in der Praxis? Welche Fächer, welche Lehrer?
4: Ja, also wir haben die meisten Fächer außer ungarische Literatur und ungarische Sprache und Bio und Chemie, fast alles auf Deutsch. Und diese meisten Fächer werden auch von Lehrern mit deutscher Muttersprache unterrichtet. Also es gibt manche Fächer, die mit Lehrer unterrichtet werden, mit Ungarisch als Muttersprache und Deutsch als Fremdsprache, aber diese sprechen auch in Deutsch mit uns. Also nicht nur Deutsch, sondern auch Mathe, Geschichte, Physik oder sogar auch Englisch werden in Deutsch unterrichtet.
2: Englisch dann in Englisch-Deutsch?
4: Englisch-Deutsch.
2: Das Englische wird nicht ins Ungarische übersetzt?
4: Nein, sondern ins Deutsch.
2: Ins Deutsch. Ist das eine gute Möglichkeit, die deutsche Sprache auf höchstem Niveau, auf Muttersprachlerniveau zu erwerben?
4: Ich finde ja. Also wir haben auch einen Ausflug in Wien gehabt und da haben wir wirklich gemerkt, dass wir alle ein Niveau haben, wo wir mit Muttersprachigen uns problemlos unterhalten können. Und auch im Unterricht ist es ja wichtig, dass die Lehrer verstehen, was wir ihnen sagen wollen. Und auch da merken wir, dass wir wirklich ohne Probleme kommunizieren können.
2: Wie viele besuchen diese Auslandsschulklasse?
4: Es gibt A-, B-, C-, D-Klassen und die A- und B-Klassen sind die Auslandsklassen. Und in beiden Klassen sind ungefähr in meinem Jahrgang 20 Leute.
2: Pro Klasse.
4: Also insgesamt 40.
2: Also bei dir auch 20.
4: Ja.
2: 20 in der Klasse. Und lernt ihr in Gruppen oder immer zusammen die ganze Klasse?
4: Immer zusammen die ganze Klasse. Also nur die Klassen werden in Gruppen aufgeteilt, die über 22 Leute sind. Nur dann, sonst zusammen.
2: Ja, ich kenne mich da nicht so gut aus. Du bist da besser. Was ist dein Lieblingsfach?
4: Mein Lieblingsfach ist ungarische Literatur.
2: Ja?
4: Ja, und aber auch Geschichte. Also diese beiden.
2: Und möchtest du damit später was anfangen?
4: Ja, also ich möchte Medienwissenschaft studieren und Medienwissenschaft und Management studieren. Und dazu passt auch ungarische Literatur und auch Geschichte eigentlich ganz gut.
2: Medienwissenschaft, aber welchen Bereich innerhalb von Medien?
4: Also da werden wir ja eigentlich ein Grundwissen über alles sehen und dann werde ich wahrscheinlich merken, was mir am besten gefällt. Und
2: aber ist das eher journalistische Arbeit, also das, was ich mache, also Redaktion, Journalistik,
4: ja.
2: Egal jetzt welche, ob das geschriebene Presse oder,
4: ja.
2: Oder digitale Presse.
4: Ja, das und sogar auch jetzt Medieninformatik auch.
2: Ja, das auch. Aha, ein bisschen die technische Seite.
4: Ja.
2: Und wo möchtest du das studieren?
4: In Szeged, in Ungarn.
2: Ach, in Szeged.
4: Ja. Ja.
2: Bedeutet dann dieses deutsche Abitur für dich einen gewissen Vorteil?
4: Ja, weil ich habe auch daran gedacht, also es gibt auch eine Möglichkeit, wenn man diese Ausbildung gemacht hat, dann so eine Spezialisation aufzunehmen und das kann man auch im Ausland machen. Also daran habe ich gedacht, dieses vielleicht in Deutschland oder in Österreich zu machen. Und da ist das ein großer Vorteil, auch eine deutschsprachige Abitur zu haben. Aber auch wenn jemand sich entscheidet, in Deutschland oder in eine deutschsprachige Universität weiter zu studieren, ist das auch ein großer Vorteil.
2: Ja, Ja. Also auf jeden Fall ein Plus.
4: Ja.
2: Ist die deutsche Sprache eine aktuelle Sprache immer noch? Englisch ist inzwischen führend geworden. Die Welt hat sich geändert und Deutsch hat einiges eingebüßt an Bedeutung. Wie beurteilst du das? Weshalb lernt man jetzt auf einem so hohen Niveau Deutsch?
4: Also es hängt eigentlich davon ab, wo man die Relevanz von der deutschen Sprache anschaut. Weil in vielen Orten dominiert wirklich Englisch. Aber ich habe auch gemerkt, dass an vielen Plätzen viel mehr Deutsch sprechen als Englisch. Also zum Beispiel in Ländern wie Kroatien sprechen sie kaum Englisch und viel mehr eigentlich Deutsch. Aber auch für die, die Familienmitglieder haben, auch aus dem schwäbischen Bereich vielleicht, gibt es noch auch Leute in Ungarn, die überhaupt kein Ungarisch sprechen. Und da ist Deutsch auch sehr wichtig.
2: Ja, also für dich ist das auf jeden Fall wichtig.
4: Für mich auf jeden Fall.
2: Und eine schöne Sprache für dich. Ja. Für dich ja.
4: Ja.
2: Schwer, aber schön.
4: Ja.
2: Wohnst du im Wohnheim oder pendelst du?
4: Nein, ich pendle. Also für mich ist das 20 Minuten entfernt mit dem Bus, also ich pendle.
2: Jeden Tag?
4: Jeden
2: Seit der ersten Klasse? Immer schon?
4: Ja.

0: Am 17. und 18. Juli fand das 8. Donauländische Fischfestival in Mohács statt. Zahlreiche Gäste aus dem In- und Ausland nahmen an der Veranstaltung teil. Unter den Mitwirkenden im Kulturprogramm war auch die Banat Ja Tanzgruppe aus Arad. Mit der Leiterin der Formation, Adelheid Simon, sprach unsere Kollegin Melitta Hengel über die Tanzgruppe.
1: Eine Tanzgruppe aus dem Banat ist jetzt auch hier beim Fischfestival in Mohács. Sprechen wir bitte zuerst über die Region, woher diese Tanzgruppe kommt.
2: Die Region stammt aus dem Banat in Rumänien. Mehr oder weniger, also sind mehrere Gruppen eigentlich, sind Kinder und Jugendlichen aus Neuarad und Deutschberg, das ist im Verwaltungskreis Arad aus dem Banat. Und es sind auch einige Eltern, mit denen wir begonnen haben, seit einiger Zeit auch einige Tänze einzustudieren.
1: Wann wurde diese Formation gegründet?
2: Gegründet wurde die Gruppe eigentlich 1994. Aber natürlich, sie sind da, da es eine Jugendtanzgruppe gibt, die sind da mehrere Generationen schon durchgelaufen und seither besteht diese Gruppe.
1: Sie haben erwähnt, es sind eigentlich mehrere Gruppen. Wie muss man sich das vorstellen?
2: Also wir haben eine gemischte Gruppe im Sinne, dass wir uns immer vorgenommen haben, von überall die Kinder, Jugendlichen auch mitzunehmen und nicht nur immer eine Gruppe zu schicken. Deshalb ist es jetzt gemischt. Es sind halt Jugendliche aus mehreren Ortschaften aus dem Kreis Arad mit dabei.
1: Wie viele Gruppen sind das und mit ungefähr?
2: Also sie sind jetzt von drei Gruppen Mitglieder und wir sind mit einer Gruppe mit 28 Leuten hier.
1: Welche Tänze werden getanzt?
2: Also auf der Bühne waren es mehrere Arten. Das sind Tänze, die wir mit eigener Choreografie einstudiert haben, aber sind auch solche, die wir die Gemeinschaftstänze nennen. Das heißt, alle Gruppen aus dem Banat oder die Gruppen aus Deutschland, die aus dem Banat stammen, kennen alle diese Tänze. Und bei den Veranstaltungen werden dann diese Tänze gemeinsam getanzt. Also alle Gruppen tanzen halt eben diesen Tanz. Das Programm diesmal war ausgemischt, also sowohl eigene Choreografien als auch Gemeinschaftstänze.
1: Bei einem Auftritt kann man, glaube ich, nur einen Bruchteil von den erlernten Choreografien tanzen oder zeigen. Wie groß ist ungefähr das Repertoire, das man tanzen kann?
2: Also ich würde sagen, wir würden es schaffen, bis zum 1,5 Stunden, 2 Stunden zu machen, aber ich sag mal, 45 Minuten, so wie heute, war schon eine Menge. Und ich glaube, es reicht auch. Man will ja auch nicht das Publikum langweilen. Und auch für die Tänzer eine Dreiviertelstunde auf der Bühne in einem ist schon schwierig. Und ich muss jetzt sagen, heute hat das Wetter mit uns mitgehalten. Aber wenn es so heiß gewesen wäre wie gestern, will ich mir das nicht unbedingt vorstellen.
1: Ich glaube auch schon in einer Ortschaft sind Proben nicht so leicht zu organisieren. Wenn jetzt gleich aus mehreren Formationen noch Jugendliche zusammenkommen, wie kann man dann proben?
2: Wie gesagt, die Gemeinschaftstänze sind ja sowieso überall, machen wir sie, weil wir ja das ganze Interesse haben, die Jugendlichen nicht außen stehen zu lassen, wenn wir irgendwo sind. Und dann die anderen ist es halt so, dass wir dann 2-3 Wochen vorher, bevor wir irgendwo hinfahren, uns dann immer mal hier, mal dort alle treffen und alle dann diese Sachen proben.
1: Wer lernt die Tänze ein?
2: Einer der Leiter der Gruppen bin ich mit meinem Sohn Simon Andreas. Wir zwei leiten die Gruppen. Ich mache jetzt weniger in den Ortschaften, er fährt auch in den Ortschaften rum und macht mit den Jugendlichen vor Ort dann Tanzproben.
1: Ganz wichtig ist, glaube ich, bei einer Tanzgruppe auch immer die Tracht. Was sieht man da? Also es sind drei Gruppen. Sieht man dann auch unterschiedliche Trachten?
2: Nein, heute jetzt nicht. Wir haben uns entschieden, hier mit der Kirchweihtracht aus Neuerath zu kommen, wobei der Großteil der Gruppe aus Neuerath stammt. Das ist der deutsche Teil der Stadt Arad, also wo früher die Banater Schwaben gelebt haben. Weil diese Tracht, wir sollen sie heute anziehen, wir sollen morgen ja bei der Parade dabei sein. Sie ist leichter zum Tragen, sie ist leichter zu pflegen für morgen. Denn die anderen Trachten sind sehr aufwendig gelegt. Ich weiß nicht, ob Sie gestern vielleicht beim Wettbewerb waren, wir hatten ja mit einer Tracht teilgenommen. Die sind halt sehr in Faltern gelegt, sehr viel aufwendiger vorbereitet. Und deshalb haben wir gesagt, dass es 2 Tage sind und wir wissen, wie sie nach einem Tag auf der Bühne aussehen, dass wir dann lieber mit einer einfacheren Tracht kommen.
1: Jetzt ist die Gruppe ja in Mohács, in Ungarn. Kommt es öfters im Jahr vor, dass man auch ins Ausland zu einem Auftritt fährt?
2: Also wir sind auch öfters im Ausland. Wir waren auch dieses Jahr im Mai in Deutschland, in Ulm, beim Schwabentreffen gewesen. In den letzten Jahren waren wir meist in Wieland dabei beim Schwabentreffen. Dieses Jahr hat es sich so ergeben, dass wir auch zum Neujahr der Heimattreffen fahren nach Ingolstadt. Deshalb haben wir gesagt, okay, dieses Jahr Mohács statt Wieland und sind dann dieses Jahr hier.
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0: Zum abwechslungsreichen Programm des Donauländischen Fischfestivals gehörten auch musikalische Darbietungen. Bereits zum zweiten Mal war die Tiroler Band Juhé in Mohács zu Gast. Über die Festivalatmosphäre und die Auftritte spricht Harmonikaspieler Ricci Abentung.
4: Wieder hier in Mohács, nicht das erste Mal, also wie kam das?
5: Ja, mittlerweile das zweite Mal, dass wir hier in Mohács zu Gast sein dürfen. 2024 war das erste Mal. Wir haben eigentlich nicht gewusst, was uns erwartet und was uns dann erwartet hat, war viel Musik, viel begeisterte Menschen zu unserer Musik. Musik aus Österreich, zur Volksmusik und umso schöner, dass wir zwei Jahre später wieder hier mit dabei sein dürfen.
4: Wo Sie nach Hause gereist sind, was haben Sie denn erzählt über Mohács?
5: Nur Gutes. Ganz, ganz viele nette Leute. Ein tolles, super organisierte Veranstaltung, weil es ist nicht einfach so eine Größe, das alles abzuwickeln und vor allem, dass auch unser Konzert so dankbar aufgenommen worden ist von den Leuten, von den Einheimischen und von den Gästen. Und das war schon auch ein Highlight damals 2024. Und umso cooler, dass wir es zwei Jahre später wieder zeitlich auch geschafft haben, weil wir halt relativ viel unterwegs sind und heute das zweite Mal in Mohács spielen dürfen.
4: Ist es ähnlich wie in Österreich, so ein Fest? Oder tanzt man da vielleicht weniger oder ist das Publikum gleich so?
5: Es ist tatsächlich sehr, sehr ähnlich wie unsere Veranstaltungen, speziell weil wir sehr viel Volksmusik spielen, dass zur Volksmusik getanzt wird, junge Leute wie vielleicht etwas ältere Leute und das macht auch den Mix aus und das, glaube ich, ist das Wichtige von unserer Musik. Die kommt von Herzen und die wird bei den Leuten mit Herzen aufgenommen und das macht keinen Unterschied, ob wir in Tirol spielen oder hier in Ungarn in Mohács.
4: Hier sind ja bekannte Lieder, die Land Tirol und sowas, also wird das bei Ihnen auch noch so gern gespielt oder waren Sie so ein bisschen überrascht? Ach, die Ungarn-Deutschen mögen das ja ganz besonders.
5: Wir waren schon überrascht, muss man wirklich sagen, dass es so einen Stellenwert hat. Spezielle Lieder, Böhmischer Traum, dem Land Tirol die Treue, Böhmische Liebe. Aber uns hat es auch sehr überrascht, dass unsere Stücke gewünscht worden sind und das haben wir dann umso lieber auch gespielt, wenn eigene Stücke auch gewünscht werden und so haben wir hoffentlich für jeden wieder ein passendes Programm auch für heute vorbereitet.
4: Im Leben einer Band gibt es ja immer solche Zyklen, also man schreibt die Lieder, man macht sie bekannt. Wie steht jetzt Juhé? Also was sind denn die Aufgaben derzeit?
5: Derzeit sind wir in großen Schritten unterwegs zu unserem großen 10-Jahres-Jubiläum, das wir dann 2027 feiern und wir haben eben schon 5 Albums aufgenommen, 5 CDs sind entstanden und unser Thomas, der schreibt die meisten Lieder und der Daniel und ich gemeinsam mit dem Thomas versuchen wir das dann zusammensetzen, dass wir diesen typischen Juhé-Klang, den man mittlerweile auch kennt, wieder bestens von der CD live spielen dürfen.
4: Stellen wir die Mitglieder ein bisschen vor, wer macht was und welches Instrument?
5: Ich bleibe gleich beim Thomas, das ist unser Gitarrist, der spielt auch die Geige. Und er ist auch der Leadsänger in unseren Reihen und vor allem der Komponist. Er ist bei uns die sehr kreative Ader, der immer wieder Ideen hat und die Ideen dann gut einbringt. Der Kollege ist dann der Daniel am Akkordeon, auf der E-Gitarre und auch unser, wir nennen ihn immer Jodel-Virtuos. Er hat eine sehr, sehr hohe Stimme. Der Daniel spielt mittlerweile seit 22 Jahren auf der Bühne und er macht auch im Hintergrund das ganze Technische. Den Sound, dass der Sound auch auf der Bühne so klingt. Und meine Aufgabe von mir, vom Ricci, ich bin der Harmonikaspieler, ich führe durch den Abend, durch das Programm und bin auch der, sozusagen, der Ansprechpartner zwischen Veranstalter und Band und ich organisiere das Ganze im Hintergrund, dass wir immer wieder Auftritte haben und wieder gut von A nach B nach Hause kommen.
4: Gab es noch Festivals in Ungarn oder Mohács ist die erste Stadt, die Sie kennenlernen?
5: Tatsächlich, Mohács ist bis jetzt das erste Mal, wo wir in Ungarn zu Gast waren. Wir waren 2025 in Amerika, 2024 in Estland und auch in Mohács. Und das ist, wie gesagt, ein Highlight für uns und vor allem, weil einige von den Leuten aus der Veranstaltungskomitee auch schon in Tirol waren, auf einem Fest, wo wir gespielt haben. Und das macht auch eine besondere Verbindung, dass man nicht nur spielt, sondern dass man die Leute auch kennt.

Am selben Wochenende wie das Donauländische Fischfestival stand auch in Wuders die ungarndeutsche Kultur im Mittelpunkt. Das Jakobleyer Heimatmuseum lud am 17. Juli zum ungarndeutschen Kulturtag ein. Mit Vorträgen, Gesprächen und Mitmachbarkeit.

0: Ungarndeutschen Familienforschung und dann zur politischen Lage der Ungarndeutschen nach den ungarischen Parlamentswahlen im April. Darüber hinaus haben sich noch der Verein für Ungarndeutsche Kinder und die Gemeinschaft junger Ungarndeutsche vorgestellt, um eben Wege aufzuweisen, wie man die ungarndeutsche Jugend wieder aktivieren kann. Gerade in Budaörs ist es so, es gibt eigentlich eine sehr aktive ungarndeutsche Minderheit, kann man sagen, im Liederkreis, in Tanzgruppen, in Stammtischen. Aber die ungarndeutsche Jugend, die ist nicht mehr so aktiv und wir wollen ja erreichen, dass man die ein bisschen reaktiviert, kann man sagen. Wir haben auch noch ein Parallelprogramm gehabt, Stammbäume erstellen für Jugendliche, also mit Bildern, die sie mitbringen, mit Geburts- und Sterbedaten ihrer VorfahrInnen. Es sind, wie gesagt, leider nicht so viele Kinder und Jugendliche gekommen, aber im Großen und Ganzen hatten wir über 60 TeilnehmerInnen und deswegen denke ich, das war eine sehr erfolgreiche Veranstaltung heute. Ich denke, wir sind gut zusammengekommen. Es war vor allem wichtig, auch für die ältere Generation mal von GJU und VOK zu hören. Wir haben eine kurze Umfrage gemacht, viele haben davon noch nie gehört. Und wir haben auch von den Älteren durchaus die Ideen gehabt, dass man zum Beispiel die ungarndeutsche Jugend auch mit anderen Orten, zum Beispiel über Sportprogramme verbinden könnte. Oder eine ältere Ungarndeutsche hat auch angeboten, sie ist, man kann sagen, Künstlerin, sie strickt sehr viel. Ja, die Jugend von heute, die macht ja gar nichts Handwerkliches mehr. Und dann habe ich gefragt, ja, könntest du dir denn vorstellen, einen Kurs zu leiten? Und sie war so, ja, das könnte sie eigentlich schon machen. Wo denn? Und ich habe gesagt, im Museum. Und dann war sie so, ja, das könnte schon funktionieren. Also vielleicht wurden heute ein paar Weichen gestellt für die Zukunft. Ich würde es mir sehr wünschen. Dazu muss man leider sagen, ich bin hier nicht mehr so lange. Deswegen kann ich das nur noch aufschreiben und an meinen möglichen Nachfolger an weitergeben.
1: Waren diese Programme parallel oder jeder konnte an jedem Programm teilnehmen?
0: Also das Parallelprogramm, das war nur für Kinder und Jugendliche, das mit dem Stammbaum basteln, das war eigentlich den ganzen Tag. Das heißt, jederzeit, wenn ein Kind, ein Jugendlicher dahin gehen möchte, dann können sie das tun. Davon abgesehen war das Hauptprogramm nacheinander gestaffelt. Also man hat im Prinzip nichts verpasst, weil alles ja, linear abgelaufen ist. Aber natürlich, man ist jederzeit frei zu kommen oder zu gehen, wann man möchte. Es ist ja auch ein Wochentag, es ist ein Freitag, aber es ist ein Wochentag. Also es gibt Leute, die sind natürlich noch berufstätig. Wir hatten auch, das habe ich noch gar nicht gesagt, leider, weil sie haben es sehr verdient, wir hatten noch eine Gesangsgruppe aus Etyek, die haben ein paar typisch ungarndeutsche Lieder gesungen, auch die Hymne der Ungarndeutschen. Und die zum Beispiel mussten relativ bald gehen, weil einige von ihnen noch berufstätig sind. Und deswegen bin ich ihnen umso dankbarer, dass sie heute ja das auf sich genommen haben, kann man sagen, herzukommen und uns die Ehre zu erweisen, auch in Tracht. Das war sehr toll.
1: Noch zurück zum Stammbaumprogramm. Können die Kinder dabei einige Ratschläge bekommen, wie man das machen kann?
0: In unserem Fall nicht. Wir hatten ein Stammbaumprojekt geplant. Also ich hatte ein Stammbaumprojekt geplant über 2 Wochenenden mit einer Abschlussveranstaltung, bei der Experten hätten kommen sollen und dann vorstellen wirklich, wie man Ahnenforschung betreibt. Also mit Online-Datenbanken, mit physischen Kirchenbüchern, in Matrikeln, Sterbeurkunden und so weiter hineinschaut. Das hat leider nicht stattgefunden und das war auch nicht Sinn des Stammbaumprojekts heute, sondern heute war Sinn des Stammbaumprojekts die Kinder. Die können Bilder mitbringen von sich, Kopien von ihren Eltern, Großeltern, Urgroßeltern vielleicht, wenn sie das haben aus Familienbüchern, im besten Fall mit Sterbe- und Todesdaten und mit den Namen und die sozusagen ihre Familiengeschichte bildlich darstellen. Was wir allerdings hatten, ist einen Gast eben gerade vom Arbeitskreis für ungarndeutsche FamilienforscherInnen, den Herrn Dr. Cornel Penz, der hat einen Fachvortrag darüber gehalten, wie man Familienforschung betreibt, also welche Website man benutzt, was die Anlaufstellen sind, mit welchen Daten man grundsätzlich mal anfangen muss von sich selbst. Und ich denke, das war doch für sehr viele sehr interessant, denn er ist auch, ich denke, man kann schon sagen, ist eine Institution im Ungarndeutschtum. Und deswegen war das Ganze eine sehr runde Sache und ich denke, den Gästen wird heute sehr viel vermittelt.
1: Sie haben erwähnt, dass Sie dann zurück nach Deutschland fahren müssen. Welches Gefühl bringen Sie mit sich?
0: Also die Gefühle sind gerade so ein bisschen gemischt, auch weil ich mir denke, man hat schon einen positiven Beitrag geleistet und möchte dann ungern etwas aufgeben, wenn man etwas Gutes erschaffen hat. Aber ich denke, das ist im Großen und Ganzen in Ordnung. Ich habe diese Entscheidung guten Gewissens getroffen und freue mich auch auf ein neues Kapitel in meinem Leben.

0: Das Jahr 2026 steht im Zeichen des Gedenkens an die Vertreibung der Deutschen aus Ungarn, die vor 80 Jahren begann, eines der traurigsten Kapitel im Zusammenleben von Deutschen und Ungarn. Der Sommer 1946 brachte für Deutschpol wesentliche Änderungen. Etwa 800 Personen wurden nach Deutschland ausgesiedelt. Die Stadt Pol gedachte in diesem Sommer ihrer Vertriebenen. Katharina Dürimeister lebt seit mehr als 40 Jahren in der Kleinstadt und arbeitete jahrzehntelang als Lehrerin an der Boler Grundschule. Seit ihrer Gründung leitet sie außerdem die deutsche Selbstverwaltung von Bol. Im Gespräch mit unserer Kollegin Eva Gerner berichtet sie über die historischen Ereignisse und darüber, wie wichtig es ist, dieses Wissen an die jüngeren Generationen weiterzugeben.
1: Ich weiß, dass du ursprünglich nicht aus dieser Stadt, nicht aus Bol stammst, sondern aus einer anderen schwäbischen Gemeinde. Aber du lebst ja jetzt schon seit Jahrzehnten hier, das kann man wohl sagen, nicht?
2: Ja.
1: Seit vielen Jahren. Wie war die Statistik hier? Wann wurden die Boler vertrieben und wie viele Menschen ungefähr?
2: Ich stamme aus Liptov, aus Litauen. Ja, ein ganz kleines Dorf in der Pranau, aber nicht weit von hier. Und ich lebe seit Jahrzehnten, seit über 40 Jahren jetzt schon hier in Boi. Die Ungarndeutschen aus Boi, die sind nicht im Januar vertrieben worden, gell, wie die ersten, die von Ungarn weg mussten, die sind im Sommer vertrieben worden. Am 18. Juni sind sie dann zum Bahnhof gebracht, zum Boer Bahnhof.
1: 46 war das.
2: 46 war das, ja, Entschuldigung, 46. Und dann, es war eine heilige Messe dort, hat der Pfarrer dort ihnen nochmal zum Schluss gehalten.
1: Göller, gell? Göller, das war der Bekannte.
2: Ja, der Bekannte.
1: Pfarrer von Bol.
2: Ja. Es war von Leichnam, gell? Und dann hat er ihnen noch, es war ein Donnerstag, da hat er ihnen noch eine heilige Messe gehalten. Und dann sind sie aber erst in 4 Tagen weitergebracht worden. Der Zug war noch nicht voll, die mussten die anderen Leute von den umliegenden Dörfern noch warten.
1: Holen.
2: Ja, und dann ist der Zug mit ihnen dann losgefahren. Und das war nicht die einzige Vertreibung von Boi im Jahre 1947 und nochmal in 1948. Es waren Leute, die zweimal vertrieben worden sind. Die sind zurückgekommen, ja, zu Fuß aus Deutschland und dann 1948 mussten sie nochmal.
1: Und wie viele Leute waren das so ungefähr? Habt ihr eine Statistik?
2: Ja, das waren so ungefähr 800 Leute. 500 und noch was sind 46 vertrieben worden.
1: Das waren die meisten, ja.
2: Und von den anderen zwei sind dann ganz viele nochmal wieder mal zurückgekommen, zweite Mal auch zurückgekommen. Ja. Wir haben die Namen in unserem Heimatmuseum alle auf einer Tafel hingeschrieben für heute. Und die stehen jetzt dort mit dem Bahnhof von Boi und mit dem Bahnhof von Schwalbach, wo die ersten dann abgesetzt wurden, ja, in Deutschland.
1: Schwalbach, wo liegt das?
2: In Deutschland, ja, ich glaube, das liegt vielleicht in Bayern.
1: Oder wahrscheinlich.
2: Das weiß ich nicht so ganz genau, aber ich denke schon.
1: Der erste Transport ging dahin.
2: Dahin.
1: Und es war ja davon die Rede, viele sind dann immer wieder zurückgekehrt. Du hast, glaube ich, jemanden zitiert, die 62 das erste Mal wieder in der alten Heimat war. Und ihre Erinnerungen niedergeschrieben hat. Aber von dieser Generation lebt heute kaum noch jemand, oder?
2: Nein, ich glaube auch nicht. Wir haben auch nachgeforscht, sogar die Kinder von der Boler Schule, die auch ein ganz, ganz großes Projekt davon gemacht haben. Ein halbes Jahr lang haben sie geforscht, haben Gedichte geschrieben, haben die Großeltern befragt, die Urgroßeltern befragt, haben gebastelt, gezeichnet. Und das ist alles in unserem Heimatmuseum ausgestellt. Die haben dann auch niemand gefunden, der vielleicht noch erzählen könnte. Kann sein, dass die ganz Alten vielleicht noch leben, aber die können uns dann, ein paar davon, die können uns aber nicht mehr erzählen, weil sie schon krank sind und in so einem Zustand.
1: Die Boler Deutsche Selbstverwaltung ist ja bekanntlich eine der besten deutschen Selbstverwaltungen im ganzen Lande und unternimmt sehr viel und macht verschiedene Projekte und Aktivitäten. Und diese ganze Veranstaltungsreihe, denn es gab ja nicht nur dieses eine Programm und diesen einen Vormittag, sondern auch andere Ereignisse in diesem Zusammenhang. Warum haltet ihr als deutsche Selbstverwaltung das für wichtig?
2: Naja, wem soll es dann wichtig sein? Ja? Für uns ist es sehr, sehr wichtig. Wir tragen auch eine deutsche Schule und einen deutschen Kindergarten. Und wir sind in einer guten Lage in dem Hinsicht, weil wir auch der Jugend das weitergeben können. In unseren Schulen können die Kinder darüber lernen, die haben das Fach Volkskunde, da können sie viel über diese Sachen hören. Und wir haben ganz in der Nähe vom Kindergarten und von der Schule unser Heimatmuseum und Gemeinschaftshaus. Dort können sie ihre Unterrichtsstunden halten, dass sie das von ganz nah
1: in authentischer Umgebung. Ja, ja. Inwiefern ist Boi heute noch schwäbisch? Sind hier noch viele Schwaben?
2: Ja, das kann man nur schätzen. Wir wissen, dass sich bei der letzten Volkszählung nicht mehr so viel als Deutsche bekannt haben wie vorher, da waren es noch über 800. Ja. Das ist gesunken ein bisschen, auch in Boi, wie auch landesweit habe ich darüber gelesen. Aber es sind ganz viele, die hergezogen sind aus den kleinen Ortschaften. Und in der ganzen Umgebung sind ja nur deutsche Dörfer, gell? Jetzt deutsche Dörfer, nicht nur damals, auch jetzt deutsche Dörfer. Und die Leute sind auch hier in Boi, die haben ganz viele Beziehungen zum Deutschtum.
1: Also einige Hunderte sind das schon.
2: Ja, einige Hunderte schon, ja. Ich glaube, letztes Jahr ist so etwas über 500, was ich noch als Deutsche
1: erklärt haben oder bekannt
2: ja. Aber das kann man so nicht hören. Viele Mischehen gibt es auch, gell.
1: Da haben vielleicht noch mehr schwäbische Wurzeln.
2: Ja, noch mehr.

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1: Es folgen die Meldungen aus dem ungarn-deutschen Bereich am 25. Juli, gesprochen von Melitta Hengel. Mit Vecsés wächst das Netzwerk der ungarn-deutschen Lehrpfade um einen weiteren Standort, bereits den 20. Es gibt Orte, die durch ein Bauwerk, eine historische Persönlichkeit oder ein bedeutendes Ereignis bekannt werden. Der Name von Vecsés jedoch wurde durch eine Spezialität weit über die Ortsgrenzen hinaus bekannt, nämlich das Sauerkraut. Über Jahrhunderte hinweg prägte die deutsche Gemeinschaft vor Ort jenes Wissen, aus dem nicht nur ein berühmtes Produkt, sondern auch eine eigene Lebensweise, Gemeinschaftskultur und Identität entstanden. Genau dieses Erbe und noch vieles mehr soll der derzeit entstehende ungarn-deutsche Lehrpfad in Vecsés auf neue Weise erlebbar machen. Ziel des Projektes ist es, das reiche deutsche Erbe, die Ortsgeschichte und die Traditionen der Gemeinde in zeitgemäßer und erlebnisorientierter Form sowohl Einheimischen als auch Besuchern zugänglich zu machen. Der Lehrpfad soll noch im Laufe des Jahres fertiggestellt werden. Der Landesrat ungarn-deutscher Chöre, Kapellen und Tanzgruppen lädt zwischen dem 11. und 16. August zur Volkstanzwoche ein. Anmelden können sich alle, die gerne tanzen, Tanz unterrichten oder über die Gründung einer Tanzgruppe nachdenken. Grundvoraussetzung sind vorherige Tanzerfahrungen. Der Veranstaltungsort der Volkstanzwoche ist das Petőfi Evangelische Gymnasium und Schülerwohnheim in Bonhard. Weitere Informationen zum Programm und zur Anmeldung erhalten Sie vom Landesrat. Anmeldeschluss ist der 31. Juli. Unter dem Titel Hoppe Kenye ist durch eine kreative Idee eine Kartensammlung von Klangbildern entstanden, die Kinder auf spielerische Weise an alte ungarn-deutsche Lieder, Reime und Tänze heranführen möchte. Erträumt wurde das Projekt von Vivien Kress-Tod, der Herausgeber ist der Bavatzer Heimatverein. Die Karten beinhalten neben ungarn-deutschen Grafiken auch die Texte der Lieder, Tänze und Reime, die durch QR-Codes auch angehört werden können. Ausführliche Informationen zu dieser besonderen Spielesammlung finden Sie auf der Webseite www.schwabudvar.hu. Eine neue Episode des Podcasts der EDU mit dem Titel Wo steht die ungarn-deutsche Kultur heute ist online. Über das Thema diskutieren Katalin Lotz, Direktorin der Deutschen Bühne Ungarn in Szekszárd, Angelika Erdély-Pfisterer, Direktorin des Ungarn-deutschen Kultur- und Informationszentrums und Bibliothek und Professor Josef Thielmann, Philosoph und Essayist mit der Moderatorin Dr. Judith Klein. Der Podcast erscheint monatlich auf dem YouTube-Kanal der EDU sowie auf den beliebtesten Podcast-Plattformen wie Spotify und Apple Podcasts. Viel Spaß beim Zuhören! Beiträge mit sehr guten Originalfotos in hoher Auflösung über die Tätigkeit der Selbstverwaltungen, Vereine, Bildungsinstitutionen und Kulturgruppen zu Vergangenheit, Gegenwart und Zukunft, Jugendarbeit und kirchlichem Leben der Ungarn-Deutschen, Geschichten in der Mundart und Hochsprache werden für das Jahrbuch der Ungarn-Deutschen, den deutschen Kalender 2027 erwartet. Senden Sie bitte den Beitrag per E-Mail im DocX-Format bzw. die Fotos einzeln im JPG-Format an neuezeitung@t-online.hu. Geben Sie bitte im Vermerk der E-Mail DK2027 an. Einsendetermin ist der 3. August. Zwischen dem 25. und 26. Juli kleidet sich die Gemeinde Großnarad wieder in Blaufärberstoff. Während der zweitägigen Veranstaltung erwarten Ausstellungen, Volkstanz- und Musikprogramme, Blaufärberstoffe, Kinder- und Familienprogramme, eine Modenschau, Handwerksprodukte, Oldtimer und viele Erlebnisse die Besucher. Das ausführliche Programm finden Sie auf der Facebook-Seite vom Blaufärberfestival. Alle Interessenten werden herzlich empfangen. Am 25. und 26. Juli findet heuer das Kirchweihfest am Anna-Tag in Kiskossa statt. Am Samstag beginnt das Programm um 18 Uhr und bietet im Deutschen Clubhaus eine Trachtenpuppenausstellung, die Wanderausstellung Kirschblüten aus Harkau, eine Festveranstaltung zum Thema 30 Jahre Deutscher Verein für Kiskoscha sowie einen Kinoabend. Am Sonntag werden alle um 10 Uhr zur Heiligen Messe in der St. Anna Kirche und im Anschluss zur feierlichen Kranzniederlegung an den Denkmälern erwartet. Ab 13 Uhr stehen den kleinen und großen Interessenten verschiedene Freizeitmöglichkeiten zur Verfügung und ab 16 Uhr sorgt ein buntes Kulturprogramm für gute Stimmung. Die Veranstaltung endet mit der Beratung der deutschen Selbstverwaltungen im Kreis Schiklos. Alle werden zur Anna Kirmes auch in diesem Jahr herzlich erwartet. Die Fünfkirchner Deutsche Selbstverwaltung und der Lenau-Verein organisieren auch in diesem Sommer die Platzkonzerte in fünf Kirchen. Das nächste Konzert findet am 26. Juli ab 18 Uhr im Hof vom Lenau-Haus in der Munkácsi-Straße 8 in fünf Kirchen statt. Für beste Stimmung sorgen die Branauer Musikanten. Alle Blasmusikliebhaber sind herzlich willkommen. Junge Schreibtalente, aufgepasst! Der Europäische Literaturwettbewerb 2027 lädt Kinder und Jugendliche aus ganz Europa zur Teilnahme ein. Mitmachen können alle, die zwischen dem 1. September 2008 und dem 15. Oktober 2018 geboren wurden und ihre Texte in deutscher Sprache verfassen. Der Wettbewerb wird in zwei Altersgruppen ausgeschrieben, für 8- bis 13-Jährige sowie für 14- bis 18-Jährige. Das diesjährige Motto lautet Finden. Unter diesem Titel sind die Teilnehmerinnen und Teilnehmer eingeladen, ihrer Fantasie freien Lauf zu lassen und eigene literarische Werke einzureichen. Einsendeschluss ist der 15. Oktober. Maßgeblich sind der Eingang der E-Mail bzw. der Poststempel. Wer gerne schreibt und seine Kreativität zeigen möchte, hat jetzt die Gelegenheit, beim Europäischen Literaturwettbewerb 2027 mitzumachen. Alle weiteren Infos in der neuen Zeitung Nummer 27. Und eine Meldung in eigener Sache. Da für das Wunschkonzert am Sonntag zahlreiche Grüße eingegangen sind, können wir die deutschsprachige Heilige Messe diesmal nicht am Sonntag senden. Die Messe vom 19. Juli aus dem Dom von Fünfkirchen können Sie diesmal in unserer Sendung am Samstag, den 25. Juli, mitverfolgen.
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Morgen um 10 Uhr gibt es das Ungarn-Deutsche Wunschkonzert. Es erwartet Sie dann meine liebe Kollegin Melita Hengel. Auch bis zur nächsten Sendung können Sie uns finden, und zwar im Internet. www.mediaclick.hu ist unsere Webseite. Für heute verabschieden sich Marta Schalmazi und László Imre Németh von Ihnen. Haben Sie weiterhin ein schönes Wochenende und alles Gute für Sie.

Liebe Hörerinnen und Hörer, das war die Samstagsausgabe von Treffpunkt am Vormittag am 25. Juli 2026. In der restlichen Sendezeit übertragen wir die deutschsprachige Heilige Messe vom 19. Juli aus dem Dom von Fünfkirchen. Die Messe wurde vom Pfarrer Stefan Wiegand zelebriert. Für die musikalische Begleitung sorgte der Chor aus Kaposchwar.

0: Im Namen des Vaters und des Sohnes und des Heiligen Geistes.
1: Amen.
0: Der Herr sei mit euch.
2: Und mit deinem Geist.
0: Brüder und Schwestern, damit wir die heiligen Geheimnisse rechterweise feiern können, wollen wir bekennen, dass wir gesündigt haben. Ich bekenne Gott den Allmächtigen und euch, Brüder und Schwestern, dass ich Gutes unterlassen und Böses getan habe. Ich habe gesündigt in Gedanken, Worten und Werken. Durch meine Schuld. Darum bitte ich die selige Jungfrau Maria, alle Engel und Heiligen und euch, Brüder und Schwestern, für mich zu beten bei Gott, unserem Herrn. Der Herr erbarme sich unser, nehme von uns Sünde und Schuld, damit wir mit reinen Herzen diese Feier begehen.

0: Lasset uns beten. Herr unser Gott, sieh gnädig auf alle, die du in deinen Dienst gerufen hast. Mach uns stark im Glauben, in der Hoffnung und in der Liebe, damit wir immer wachsam sind und auf dem Weg deiner Gebote bleiben. Darum bitten wir durch Jesus Christus, unser Herrn und Gott, der in der Einheit des Heiligen Geistes mit dir lebt und herrscht in aller Ewigkeit.
1: Aus dem Buch der Weisheit. Es gibt keinen Gott, Herr, außer dir, dir für alle Sorgen trägst. Daher brauchst du nicht zu beweisen, dass du gerecht bist. Deine Stärke ist die Grundlage deiner Gerechtigkeit und deiner Herrschaft über alles lässt du gegen alles Nachsicht üben. Weil du über Stärke verfügst, richtest du in Milde und behandelst uns mit großer Nachsicht. Denn die Macht steht dir zur Verfügung, wann immer du willst. Durch solches handelst du dein Volk gelehrt, dass der Gerechte menschenfreundlich sein muss und hast deinen Kindern die Hoffnung geschenkt, dass du den Sündern die Umkehr gewährst. Wort des Gottes.
0: Dank sei Gott. Dank sei Gott.

0: Lesung aus dem Brief des Apostel Paulus an die Römer. Schwestern und Brüder, der Geist nimmt sich unsere Schwachheit an, denn wir wissen nicht, wie ich rechterweise beten sollen. Der Geist selbst tritt jedoch für uns ein mit selbst, dass wir nicht in Worte fassen können. Und Gott, der die Herzen erforscht, weiß, was die Absicht des Geistes ist. Er tritt so, wie Gott es will, für die Heiligen ein. Wort des Lebendigen des Gottes.
1: Dank sei Gott dem Herrn.

0: Der Herr sei mit euch.
1: Und mit deinem Geist.
0: Aus dem Heiligen Evangelium nach Matthäus.
2: Ehre sei dir, o Herr.
0: In jener Zeit erzählte Jesus der Menge das folgende Gleichnis. Mit dem Himmelreich ist es wie mit einem Mann, der guten Samen auf seinen Acker säte. Während nun die Leute schliefen, kam sein Feind, säte Unkraut unter den Weizen und ging wieder weg. Als die Saat aufging und sich die Ähren bildeten, kam auch das Unkraut zum Vorschein. Da gingen die Knechte zum Gutsherrn und sagten: Herr, hast du nicht guten Weizen auf deinen Acker gesät? Woher kommt dann das Unkraut? Er antwortete: Das hat ein Feind von mir getan. Da sagten die Knechte zu ihm: Sollen wir gehen und es ausreißen? Er entgegnete: Nein, sonst reißt ihr zusammen mit dem Unkraut auch den Weizen aus. Lasst beides wachsen bis zur Ernte. Wenn dann die Zeit der Ernte da ist, werde ich zu den Arbeitern sagen: Sammelt zuerst das Unkraut und bindet es in Bündeln, um es zu verbrennen. Den Weizen aber bringt in meine Scheune. Frohe Botschaft unseres Herrn Jesus Christus.
2: Lob sei dir, Christus.
0: Liebe christliche Gemeinde, alle drei Bibelstellen des heutigen Tages versuchen auf unterschiedliche Weise dieselben menschlichen Erfahrungen in Worte zu fassen. Wachstum geht langsam und unsichtbar. Kleine Anfänge wollen gepflegt werden, weil sie ihren unersetzlichen Wert haben. Die erste Lesung stärkt deshalb unsere Hoffnung, dass Gott den Menschen jederzeit die Gelegenheit zu Wachstum und Neuanfang, das heißt Umkehr, lässt. Der Mensch braucht immer wieder wiederholte Erinnerung und Mahnung, den Blick für die kleinen Anfänge und Anzeichen nicht zu verlieren. Hier zeigt sich eine wichtige Lebenserfahrung. Umkehrprozesse erfordern Geduld und eine Zeit des Wartenkönnens. Die Geschichte aus dem Evangelium, umgelegt auf unser persönliches Leben, stellen sich einige Fragen. Wer kann sich anmaßen, das Böse bekämpfen zu können, ohne gleichzeitig das Gute mitzuzerstören? Gibt es überhaupt rein böse Menschen? Oder gibt es in jedem Menschen Böses und Gutes? Sind wir eigentlich in der Lage, in unseren eigenen Herzen Nutzpflanzen und Unkraut, Gutes und Böses, sicher zu unterscheiden zu können? Unser Inneres ist ja auch mit einem großen Feld zu vergleichen, auf dem sich keinesfalls nur wertvolle Pflanzen befinden, sondern auch sehr widerstandsfähige, unbekannte Kräuter, von denen wir oft nicht sofort sagen können, ob sie nützen oder schaden. Da ist es besser, auch in sich selbst mein manch unerkennbares Kraut vorerst einmal wachsen zu lassen. Gott hat immer noch Möglichkeiten zum Handeln, wo wir als Menschen schon lange keine mehr sehen. Gott ist größer und gütiger. Er kann warten, er gibt jeden die Chance und lässt jeden sehen, den Weg zu Ende zu gehen. Denn Gut und Böse, Wahrheit und Irrtum sind stets ineinander verflochten. Es gibt keine Irrlehre ohne einige Wahrheitsgehalte, ebenso wie jedes Glaubensgut von menschlichen Versagen und Irrtümern geprägt ist. Wir sind nicht zum Jäten und Vernichten aufgerufen, um jetzt schon eine vollkommene und gereinigte menschliche Gesellschaft zu entwickeln. Diese Aufgabe dürfen wir getrost Gott überlassen. Am Tag der Ernte wird er selber Weizen und Unkraut trennen. Dann werden auch uns die Augen aufgehen und vielleicht wird die Überraschung auch für uns groß sein. Amen. Wir sprechen das apostolische Glaubensbekenntnis. Ich glaube an Gott, den Vater, den Allmächtigen, den Schöpfer des Himmels und der Erde und an Jesus Christus, seinen eingeborenen Sohn, unseren Herrn, empfangen vom Heiligen Geist, geboren von der Jungfrau Maria, gelitten unter Pontius Pilatus, gekreuzigt, gestorben und begraben, hinabgestiegen in das Reich des Todes, am dritten Tage auferstanden von den Toten, aufgefahren in den Himmel. Er sitzt zu Rechten Gottes des allmächtigen Vaters. Von dort wird er kommen, zu richten die Lebenden und die Toten. Ich glaube an den Heiligen Geist, die heilige katholische Kirche, Gemeinschaft der Heiligen, Vergebung der Sünden, Auferstehung der Toten und das ewige Leben. Amen. Wir Menschen brauchen Orte des Aufatmens und der Erholung, darum beten wir.

0: gestanden oder ausgenutzt wird. Für die Menschen, die um das tägliche Brot kämpfen müssen, und für jene, denen es ganz versagt bleibt. Für die Frauen und Männer, die sich um Leib und Seele anderer kümmern, in Krankenhäusern, in der Sozialarbeit oder auch zu Hause. Für alle in unserer Gemeinde, deren Kräfte erschöpft sind.
1: Gott, unser Vater, deine Kinder dürfen wir sein. Dafür danken wir dir und preisen dich jetzt und in aller Ewigkeit.
2: Amen.

0: Čitaj pridom švesta da smanju da je pogotovo mar mehtigem fate ge fale. Der Herr nehme das Opfer aus deinen Händen, zum Lob und Ruhm seines Namens, zum Segen für uns und seine ganze heilige Kirche.
1: Amen.
0: Herr, du hast die vielen Opfer, die dir je von Menschen dargebracht werden, in den einen Opfer des neuen Bundes vollendet. Nimm die Gaben deiner Gläubigen an und heilige sie, wie du einst das Opfer Abels angenommen hast, und was jeder Einzelne zu deiner Ehre darbringt, das werde allen zum Heil. Darum bitten wir durch Christus, unseren Herrn. Der Herr sei mit euch.
2: Und mit deinem Geist.
0: Erhebet die Herzen.
2: Wir haben sie beim Herrn.
0: Lasset uns danken dem Herrn, unseren Gott.
2: Das ist würdig und recht.
0: In Wahrheit ist es würdig und recht, dir, Vater im Himmel, zu danken und dich mit der ganzen Schöpfung zu loben. Denn in dir leben wir, in dir bewegen wir uns und sind wir. Jeden Tag erfahren wir aufs Neue das Wirken deiner Güte. Schon in diesem Leben besitzen wir den Heiligen Geist, das Unterpfand ewiger Herrlichkeit. Durch ihn hast du Jesus auferweckt von den Toten und uns die sichere Hoffnung gegeben, dass sich an uns das österliche Geheimnis vollendet. Darum preisen wir dich mit allen Chören der Engel und singen vereint mit ihnen das Lob deiner Herrlichkeit.

0: Ja, du bist heilig, großer Gott, du bist der Quell aller Heiligkeit. Darum kommen wir vor dein Angesicht und feiern in Gemeinschaft mit der ganzen Kirche den ersten Tag der Woche als den Tag, an dem Christus von den Toten erstanden ist. Durch ihn, den du zu deinen Rechten erhöht hast, bitten wir dich. Sende deinen Geist auf diese Gaben herab und heilige sie, damit sie uns werden, Leib und Blut deines Sohnes, unseres Herrn Jesus Christus. Denn am Abend, an dem er ausgeliefert wurde und sich aus freiem Willen der Leiden unterwarf, nahm er das Brot, sagte Dank, brach es, reichte es seinen Jüngern und sprach: Nehmet und esset alle davon. Das ist mein Leib, der für euch hingegeben wird. Ebenso nahm er nach dem Mahl den Kelch, dankte wiederum, reichte ihn seinen Jüngern und sprach: Nehmet und trinket alle daraus. Das ist der Kelch des neuen und ewigen Bundes, mein Blut, das für euch und für alle vergossen wird zur Vergebung der Sünden. Tut dies zu meinem Gedächtnis. Geheimnis des Glaubens.
1: Deinen Tod, du Herr, verkünden wir und deine Auferstehung preisen wir, bis du kommst in Herrlichkeit.
0: Darum, gütiger Vater, feiern wir das Gedächtnis des Todes und der Auferstehung deines Sohnes und bringen dir so das Brot des Lebens und den Kelch des Heiles dar. Wir danken dir, dass du uns berufen hast, vor dir zu stehen und dir zu dienen. Wir bitten dich, schenke uns Anteil an Christi Leib und Blut und lass uns eins werden durch den Heiligen Geist. Gedenke deine Kirche auf der ganzen Erde und vollende dein Volk in der Liebe, vereint mit unserem Papst Leo, unserem Bischof Vladislaus und allen Bischöfen, unseren Priestern und Diakonen und mit allem, die zum Dienst in der Kirche bestellt sind. Gedenke unserer Brüder und Schwestern, die entschlafen sind in der Hoffnung, dass sie auferstehen. Nimm sie und alle, die in deiner Gnade aus dieser Welt geschieden sind, in dein Reich auf, wo sie dich schauen von Angesicht zu Angesicht. Vater, erbarme dich über uns alle, damit uns das ewige Leben zuteil wird, in der Gemeinschaft mit der seligen Jungfrau und Gottesmutter Maria, mit deinen Aposteln und mit allen, die bei dir Gnade gefunden haben von Anbeginn der Welt, dass wir dich loben und preisen durch deinen Sohn Jesus Christus. Durch ihn und mit ihm und in ihm ist dir, Gott allmächtiger Vater, in der Einheit des Heiligen Geistes alle Herrlichkeit und Ehre, jetzt und in Ewigkeit. Wir haben den Geist empfangen, der uns zu Kindern Gottes macht. Darum wagen wir zu sprechen. Vater unser im Himmel,
1: geheiligt werde dein Name, dein Reich komme, dein Wille geschehe, wie im Himmel so auf Erden. Und unser tägliches Brot gib uns heute und vergib uns unsere Schuld, wie auch wir vergeben unseren Schuldigen. Und führe uns nicht in Versuchung, sondern erlöse uns von der Bösen.
0: Erlöse uns, Herr allmächtiger Vater, von allem Bösen und gib Frieden in unseren Tagen. Komm uns zu Hilfe mit deinem Erbarmen und bewahre uns vor Verwirrung und Sünde, damit wir vor Zuversicht das Kommen unseres Erlösers Jesus Christus erwarten.
2: Denn dein ist das Reich und die Kraft und die Herrlichkeit in Ewigkeit. Amen.
0: Unser Herr Jesus Christus hat den Heiligen Geist gesandt, damit er die Kirche aus allen Völkern in Einheit und Liebe zusammenfüge. Deshalb bitten wir, Herr Jesus Christus, schau nicht auf unsere Sünden, sondern auf den Glauben deiner Kirche und schenke ihr nach deinem Willen Einheit und Frieden. Der Friede des Herrn sei allezeit mit euch.
2: Und mit
1: und mit deinem Geist.
0: Gebt einander ein Zeichen des Friedens und der Versöhnung.
2: Der Frieden sei mit euch.

Sì, Taslam Gottes, das ihm wegnimmt die Sünde der Welt. Herr, bin ich würdig, dass du eingehst unter mein Dach. Aber sprich nur ein Wort, so wird meine Seele gesund. Kostet und seht, wie gut der Herr ist.

0: Lasset uns beten. Barmherziger Gott, höre unser Gebet. Du hast uns im Sakrament des Brotes Himmels gegeben, damit wir an Seele und Leib gesunden. Gib, dass wir die Gewohnheiten des alten Menschen ablegen und als neue Menschen leben. Darum bitten wir durch Christus, unseren Herrn. Für die musikalische Gestaltung der heutigen Heiligen Messe bedanke ich mich bei dem Chor aus Kaposvár. Der Herr sei mit euch.
1: Und mit deinem Geist.
0: Es segne und behüte euch der dreieinige Gott, der Vater und der Sohn und der Heilige Geist.
1: Amen.
0: Geht hin in Frieden.
1: Dank sei Gott dem Herrn.

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3: Es ist 10 Uhr, liebe Hörer, und ganz pünktlich meldet sich wieder Treffpunkt am Vormittag im Programm. Melitta Hengel und László Strasser begrüßen Sie zur neuesten Sendung und sind auch heute 2 Stunden lang für Sie da. Für den 24. Juli haben wir 4 schöne Musik und auch Themen aus dem Leben der Ungarn-Deutschen vorbereitet. Jetzt am Anfang verrate ich Ihnen auch, worüber Sie heute hören werden. Als erstes geht es um die Vertreibung der Ungarn-Deutschen nach dem Zweiten Weltkrieg. Nicht nur das Schicksal der nach Deutschland Vertriebenen war schrecklich, auch diejenigen, die in Ungarn geblieben sind, mussten viele Herausforderungen meistern. Über die Geschichte ihrer Familie wird heute Rosa Iwik in der ersten Stunde in 2 Teilen erzählen. Danach geht es nach Kaposvár weiter, denn auch der dortige deutsche Verein und die Nationalitäten-Selbstverwaltung waren beim Donauländischen Fischfestival in Mohács dabei. Die ungarn-deutsche Tätigkeit in Kaposvár wird Márton Nagy Zimre vorstellen. Und wenn Freitag, dann auch neue Zeitung Vorschau. Wir ermöglichen Ihnen einen Einblick in die 30. Ausgabe vom ungarn-deutschen Wochenblatt. Das werden also diesmal unsere Themen sein, doch zum Auftakt der Sendung gibt es zuerst Musik. Ich wünsche Ihnen einen schönen Vormittag mit uns.

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1: Grenzfestungstage in Jula. Waldbrände in Frankreich, Spanien und Italien. Cyberbedrohung durch KI-Modelle wächst. Es folgen die Nachrichten. Am Mikrofon begrüßt sie Melita Hengel. Grenzfestungstage in Gyula. Ein ganzes Wochenende lang steht die südostungarische Stadt Gyula im Zeichen der Geschichte. Zum 460. Jahrestag der Belagerung der Burg werden Interessierte zu einem monumentalen, historischen Festival eingeladen. Das Ziel in diesem Jahr ist es, die Besucher noch tiefer in das Zeitalter der Grenzfestungen eintauchen zu lassen. Vom 24. bis 26. Juli finden die 14. Grenzfestungstage von Gyula statt. Wie die Organisatoren auf einer Pressekonferenz bekannt gaben, gedenkt die diesjährige Ausgabe der Belagerung der Burg vor 460 Jahren. Um die historischen Ereignisse des Jahres 1566 so authentisch wie möglich zu rekonstruieren, reisen etwa 300 Traditionspfleger aus 27 Vereinen an, darunter auch Gruppen aus Polen und der Slowakei. Neben den spektakulären Schlachtrekonstruktionen wird den Besuchern ein breites Kulturprogramm geboten. Nach dem Vorbild westeuropäischer Großveranstaltungen wollen die Organisatoren das Festival zudem noch stärker in den städtischen Raum tragen und kooperieren deshalb mit lokalen Restaurants. Waldbrände in Frankreich, Spanien und Italien. In Frankreich, Spanien und Italien toben immer noch Waldbrände. An der französischen Atlantikküste in der Nähe von Bordeaux sind 12.000 Menschen vor einem Waldbrand in Sicherheit gebracht worden. Der am Mittwoch ausgebrochene Brand wird mit einem Großaufgebot von 500 Feuerwehrleuten, 4 Löschflugzeugen und 150 Einsatzfahrzeugen bekämpft. Bislang sei niemand verletzt worden, es seien jedoch bereits 2.000 Hektar Land verbrannt, teilte die Präfektur Bordeaux mit. Auch in Spanien wurden mehrere Gemeinden wegen eines Waldbrands im Südwesten von Madrid evakuiert. Der spanischen Guardia Civil zufolge wurden mehrere Verkehrsachsen gesperrt. Bereits in den vergangenen Tagen waren in Spanien zahlreiche Brände ausgebrochen. Der größte Waldbrand befindet sich in der Provinz Guadalajara. Er hat seit vergangenem Donnerstag 32.000 Hektar Land verwüstet. Feuerwehrleute kämpfen auch auf der italienischen Insel Sizilien gegen zahlreiche Waldbrände. Im Zentrum der Insel mussten wegen eines seit Tagen wütenden Feuers rund 100 Bewohnerinnen und Bewohner sowie 22 Patienten einer Klinik in Sicherheit gebracht werden. Seit dem Wochenende sind die Einsatzkräfte wegen mehr als 1000 Bränden zu Löscharbeiten ausgerückt. Cyberbedrohung durch KI-Modelle wächst. Der eigenständige Hackerangriff eines KI-Modells hat die deutsche Bundesregierung alarmiert. Die zunehmenden Fähigkeiten künstlicher Intelligenz verändern auch die Bedrohungslage im Cyberbereich massiv. Die Bundesregierung hat sich besorgt über das außer Kontrolle geratene KI-Modell der US-Firma OpenAI gezeigt. Dieser Vorfall ist ein weiteres Beispiel dafür, dass wir einen Paradigmenwechsel sehen, was die Fähigkeiten von KI-Agenten betrifft, sagte ein Sprecher des Digitalministeriums. OpenAI hatte zuvor die Verantwortung für einen Hackerangriff übernommen. Ein autonom agierendes KI-Modell sei bei internen Tests außer Kontrolle geraten. Das Softwareunternehmen OpenAI sprach von einem beispiellosen Cybervorfall und kündigte an, seine Sicherheitsvorkehrungen zu verstärken. Dass die KI aus einer sicheren Umgebung ausgebrochen sei und sich danach frei im Internet bewegt habe, sei ein ernstzunehmender Vorfall. Eine unmittelbare Häufung derartiger Vorfälle sei derzeit zwar unwahrscheinlich, doch man müsse Wege finden, um sich besser gegen KI schützen zu können, so das Bundesamt für Sicherheit in der Informationstechnik.
0: Das Wetter.

0: Tagsüber bleibt es landesweit eher trocken. Auch der Wind wird weiterhin mäßig und die Temperaturen steigen zwischen 23 und 28 Grad. Am Wochenende steigen die Temperaturen schon etwas höher. Neben viel Sonnenschein verdichtet sich allerdings die Wolkendecke, weshalb kleinere Schauer und Gewitter vorkommen können. Der südwestliche Wind wird lebhafter und die Temperaturen bewegen sich zwischen 26 und 31 Grad. Das waren die Nachrichten, gesprochen von Melita Hengel.
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0: 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Im Sommer wurde in Buhl mit mehreren Veranstaltungen der Vertreibung der Ungarn-Deutschen nach dem Zweiten Weltkrieg gedacht. Doch nicht nur das Schicksal der nach Deutschland Vertriebenen war schrecklich, auch diejenigen, die in Ungarn blieben, mussten viel Leid ertragen. Rosa Iwik hat das Licht der Welt in Buhl in der Familie Neidhardt erblickt. Ihre Familiengeschichte ist auch ein prägnantes Beispiel dafür, dass man für das Entkommen sehr viel leiden musste. Sie wurden nicht vertrieben, aber das hat sehr viel Mühe und Not gekostet. Eva Gerner erzählte sie die Geschichte ihrer Familie.
1: Wie war es damals bei Neidhardt oder damals schon Nemes?
2: Nein, in Anfang war es noch Neidhardt. Ja, und Zwische, gell? Wie direkt war das, wir müssen majorisiert. Wenn nicht noch, müssen wir nach Deutschland gehen. Und mein Vater, der war in Bürgermeister, war so, wie heißt man die?
1: Bürgermeisteramt oder so.
2: Ja, und der andere Mann hat gesagt, Franz, du musst keine Angst haben, dich tun sie nicht raus. Ihr müsst nicht weggehen. Weil, erstens haben wir nicht so große Wirtschaft. In der Hauptstraße, großes Haus hatten wir, das ist wahr. Und das hat nicht gepasst, alle. Und zweitens, vier Kinder waren da. Ich habe eine Zwillingsschwester und noch zwei ältere Schwestern. Und dann habe ich gesagt, bleib ruhig, ihr müsst nicht rausgehen. Dann noch was so weit nach, man sehen muss man, weil sonst muss man doch rausgehen. Und dann hat er doch keine Ruhe. Und wie sie schon gesagt, na jetzt aufpacken, alles zusammenpacken und fortgehen. Und der vier hat uns der Vater zusammengepackt, am Wagen drauf. Und hat uns in Harkan geführt, die Familie. Alles zusammengepackt, in Kupfervorsack. Und in Harkan hat er seine Cousine in Harkan. Und die hat uns genommen, das mit der bekommen. Ja, aber es war nicht so leicht, weil die haben alle Nacht haben sie getrommelt. Der war versteckt, Leid uns verstecken. Die kommen in Gefängnis, weil wir gestraft. Noch waren wir da eine Weile, noch hatten wir keine Ruhe mehr. Mein Bruder hat gesagt, ja, das kann man nicht machen. Für den Leid gehen wir haben uns verschluckt. Und noch sind wir von dort sind wir auf Villa gegangen. Und dort haben wir so ein altes Puster gefunden. Dort war ein Haus. Dort haben wir schon kein Mensch gekannt. Dort sind wir hin. Und dann hat er gefragt, ob wir da schlafen können. Wir müssen wo, etwas wohin. Und noch haben sie in den Stall. Und gesagt, ja, sie haben keine Wohnung, aber da ist der Stall, da ist Stroh. Sind wir in den Stall, nein, Stroh geschlafen. Die zwei Kinder waren zwei Jahre alt mit Anna, meiner Zwilling. Und dort waren wir. Und das war so ein Repzentofel, wo Repze haben sie aufgebaut und Öl haben sie gepresst. Meine Schwester hat das alles erzählt, darin weiß ich das. Noch hatten sie doch trockenes Brot, sonst war nichts zu essen. Und die zwei Kleinen, die haben immer geflennt, wir haben Hunger und geflennt immer. Noch sind wir mit dem trockenen Brot sind wir zu den Ölpressen gegangen und haben Öl drauf getan.
1: Ein paar Tropfen Öl drauf.
2: Ja, dass das doch kein trockenes Brot soll sein.
1: Ja.
2: Und mein Vater war so lange daheim, die Geil hatte, weil die vier waren schon, hatten schon Geil und hier. Nach dem Krieg sind doch einmal die Deutschen gekommen und die haben die Geil alle weg.
1: Mitgenommen.
2: Und kaum waren die weg, noch sind die Russen gekommen. Mein Vater hat das schön abgeschrieben. Und die Russen waren ziemlich 6 Wochen sind sie durch den Dorf gegangen. Und was geblieben ist noch, Kiew und mit Keil, das haben die alles mitgenommen. Dann waren wir ganz fertig. Und so sind wir noch auf Harkan gekommen, noch auf Wieland. Und dann hat der Vater gesagt, ja, wie sie da im Haus schon geklopft haben. Jetzt kommt der Wagen und einsteigen, noch ist er hin am Hof durchgegangen und ist zu Fuß bis Villan gesprungen und gelaufen, schnell. Und wie er auf Villan gekommen, das hat er auch geschrieben, ist er zusammengefallen. Mein Vater war ziemlich 2 Meter hoch. Meine Mutter hat gemeint, er ist gestorben. Und dann hat er geflennt. Dann ist er doch Munde waren, dann hat er gesagt, jetzt ist alles fertig, jetzt haben wir gar nichts mehr.
1: Ja.
2: Gar nichts mehr. Und vor den Tour waren schon die Ungarischen, die haben wir nicht sehen. Das habe ich wieder gesagt, wie hat man das Kind wieder heimgekommen, gell? Wie hat man das Kind, ich weiß gar nicht.
1: Wann ist die Familie heimgekommen, von Wieland?
2: Das war Nicht so lange waren wir dort, Wieland. Ein Telefon war am Post. Dann hat mein Großvater getelefoniert zum Schneidedoktor. Ein Telefon war in Boy beim Doktor. Dann hat der Doktor gesagt, jetzt soll man nicht kommen, weil jetzt ist es schlecht geworden. Dann sind wir noch geblieben. Und noch war nicht mehr Ruhe, noch hat der Vater gesagt, jetzt gehen wir heim. Dann haben wir uns am Zug geguckt, in Wieland. Und bis Boy sind wir mit dem Zug gekommen. Und dort sind wir ausgestiegen, am Landweg. Sind wir zu meiner Tante gekommen, die haben ganz bei einem Dorf, die hat so klar heiß hier, denen haben sie nichts gemacht, die haben keinen Ruhigtag geblieben. Und noch sind wir dort hin zu der Tante. Aber dort waren schon 5 Kinder. Zwei Zimmer und Kuchen, noch sind wir 4 Jahre noch gekommen. Noch dort haben wir ein bisschen langsam gar nicht noch hinausgetraut. Und noch bis später haben wir angefangen zu Wohnung suchen. Noch haben wir schon uns hinausgetraut, hinausgehen, war alles schon ruhig, die Leute sind fortgeliefert worden. Noch sind wir langsam rausgekommen und Wohnung gesucht. Ja, noch in erster Wohnung waren wir ein paar Jahre. Na, noch gehen wir, wo gehen wir hier jetzt wieder? Und nichts hatten wir, nehmen wir keinen Löffel, nichts. Nichts. Der Vier hat der Vater gesagt, haben zu meiner Schneidertante ein paar Bettwäsche und ein paar Kleider hingetun. Und 4 Schweine, der Vier noch, ja. Hat hingetun.
1: Ja.
2: Und von denen haben wir gelebt noch. Mhm. So sind wir so lange gewandert, von einem Haus bis zum anderen. Wo Platz war, dort haben sie uns reingenommen. Die Leute haben richtig haben sie uns geholfen. So lange bis angefangen hat in den 50er Jahren. Die Herstellung ist so weit gehört, gell?
1: Und dann ist es ein bisschen besser, war er, gell?
2: Hat noch haben wir Arbeit gekriegt, noch dort haben wir Wohnung gekriegt. Und dort habe ich so lange gelebt, bis ich geheiratet habe.
1: Ja.
0: Liebe Hörer, Sie hörten den ersten Teil des Gesprächs mit Rosa Iwig. Nach nur einem Musikstück sind wir mit der Fortsetzung zurück.
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0: 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Doch nicht nur das Schicksal der Vertriebenen war schwer, auch die in Ungarn gebliebenen hatten es nicht einfach. Über die Geschichte ihrer Familie erzählte unsere Kollegin Eva Gerner, Rosa Iwig.
1: Gott sei Dank hatten wir Wohnung, gell? Und noch sind wir zurückgegangen in unser Haus. Und haben wollt ein bisschen was holen, unseren Kuchelkredenz.
2: Das ursprüngliche Haus,
1: ja.
2: Gell?
1: Ja, unser Kuchelkredenz, das er uns hingegeben, mit Haves, nichts haben sie gegeben. Mhm. Und dann haben wir gehört, dass unser Möbel, schön neues Stufenmöbel hat, unsere Mutter. Das ist mein Doktor, ein neuer Doktor. Aha. Noch meine Schwester, die erste, die war gut, mein Doktor, die ist hingegangen und hat gefragt, ob man das nicht kennt, zurückhaben. Ja. Und der hat es hingegeben. Und so langsam.
2: Das wieder umfangen.
1: Mit gar nichts.
2: Und die andere oder Verwandtschaft, die sind alle auf Deutschland gekommen, oder?
1: Meine Tante von Kement, die uns auf DDR. Anne, ja, in 47.
2: 47er, ja.
1: Die uns in DDR. Die sind gleich auf DDR gekommen. Und bei unserer kurzen Zeit, meine Tante Arto, aber mein Mann, seine ganze Familie von Jugoslawien, die haben sie einmal von dort weggetrieben, die schwäbische Leute. Von Jugoslawien.
2: Ja.
1: Da sind sie drauf gekommen auf Boy, weil da waren Bekannte, weil sind sie da ein bisschen arbeiten gegangen. Die sind so lahnig, so schön langsam, eine Familie, andere, schön langsam ausgelaufen auf Deutschland. Und seine ganze Familie sind raus in Deutschland.
2: Deutschland.
1: Noch immer,
2: aha,
1: alle. Aha. Und hat gut Verbindung kommen mit.
2: Das ist ja gut.
1: Das
2: ja.
1: Hat gut. Aber hat so schlecht, ich war das. Da kommen gar nicht rein. Ich denke, ich habe gesagt, wie kommt das? Durchleben, dass alle Tage gehe ich in der Schule vorbei, in der Hauptstraße vorbei. Das ist unser Haus. Noch uns hat das ganze Haus weggerissen und neu gebaut mit so drei Fenstern.
2: Das steht gar nicht mehr.
1: Nein. Und die anderen stehen so schön in der Hauptstraße. Das war unsere war auch so. Der Petrovic-Haus und Schneiderhaus, wo es die Ausstellung ist und alles.
2: Ja.
1: Na, dort war unseres auch, aber das haben sie weggerissen und neu gebaut. Ja, ja.
2: Ja.
1: Und gar nichts. Meine Schwester hat gesagt, wir haben einmal wollte hingehen und so Dunstgläser holen zum Einmachen. Nichts haben wir gekriegt.
2: Mhm.
1: Das von DDR und meine Verwandte, die Junge, wie die her sind, kommen einmal. Meine Geschwister kennt seinen Bruder, hat eine Frau von Deutschland und die hat so schön, nicht wer sie ist, das hat sie geschrieben. Das Ganze ist von dem, dass erst fängt sie an, dass ein Mensch, braucht ein bisschen was zum Leben, ein bisschen Wasser und ein bisschen Leben. Und dann kommt so lange, geht es weiter, bis wir zu der Blume kommen.
2: Aha.
1: Weil die Blumen, wenn man die Blume ausgraben tut und auf andere Land hier, die Preise in der Zeit, hat das war nicht richtig. Ich sage immer, dass die einzige Leute, was der Vater geschrieben hat, das habe ich den Kindern gegeben, das letzte Mal, was die Jungen, mein Vater war noch jung verheiratet. Was die haben mitgemacht?
2: Mitgemacht, gell? Ja.
1: Die vier haben sie noch mit A verschluckt, weil noch sind die Essers gekommen. Und die,
2: war schlimme alle Zeiten.
1: Und was die mitgemacht haben, ich sagte, und jetzt die Kinder, die sollen das. Also, ja, gäbe es noch die Engelskinder, die sollen das lesen. So, ja, die sollen das lesen.
2: Ja, ja, ja.
1: Wie das war.
2: Ja. Und ihr seid geboren?
1: 42.
2: 42, da war er im 44, zwei Jahre
1: alt. Zwei Jahre alt. Ja, ja, ja.
2: Mit der Zwillingsschwester.
1: Ach, ja. Ja, ja.
2: Und noch zwei ältere Kinder, gell?
1: Ja, ja. Noch war die andere war 10 und die erste war 13. Wir waren nicht mehr geplant.
2: Ja, ja, ja.
1: Kommen noch zwei.
2: Ja, ja, ja.
1: Müssen ja noch zwei kommen, ha, ja.
2: Ha, ja.
1: Ist schon so.
2: Na, ist schon so, ja. Die sind alle in Boy geblieben, gell, die Geschwister.
1: Ja, ja, die sind noch da.
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1: Die Meldungen aus dem ungarn-deutschen Bereich hören Sie am 24. Juli von Melitta Hengel. Mit Vecsis wächst das Netzwerk der ungarn-deutschen Lehrpfade um einen weiteren Standort, bereits den 20. Es gibt Orte, die durch ein Bauwerk, eine historische Persönlichkeit oder ein bedeutendes Ereignis bekannt werden. Der Name von Vecsis jedoch wurde durch eine Spezialität weit über die Ortsgrenzen hinaus bekannt, nämlich das Sauerkraut. Über Jahrhunderte hinweg prägte die deutsche Gemeinschaft vor Ort jenes Wissen, aus dem nicht nur ein berühmtes Produkt, sondern auch eine eigene Lebensweise, Gemeinschaftskultur und Identität entstanden. Genau dieses Erbe und noch vieles mehr soll der derzeit entstehende ungarn-deutsche Lehrpfad in Vecsis auf neue Weise erlebbar machen. Ziel des Projektes ist es, das reiche deutsche Erbe, die Ortsgeschichte und die Traditionen der Gemeinde in zeitgemäßer und erlebnisorientierter Form sowohl Einheimischen als auch Besuchern zugänglich zu machen. Der Lehrpfad soll noch im Laufe des Jahres fertiggestellt werden. Der Landesrat ungarn-deutscher Chöre, Kapellen und Tanzgruppen lädt zwischen dem 11. und 16. August zur Volkstanzwoche ein. Anmelden können sich alle, die gerne tanzen, Tanz unterrichten oder über die Gründung einer Tanzgruppe nachdenken. Grundvoraussetzung sind vorherige Tanzerfahrungen. Der Veranstaltungsort der Volkstanzwoche ist das Petőfi Evangelische Gymnasium und Schülerwohnheim in Bonhard. Weitere Informationen zum Programm und zur Anmeldung erhalten Sie vom Landesrat. Anmeldeschluss ist der 31. Juli. Unter dem Titel Hoppe Kenje ist durch eine kreative Idee eine Kartensammlung von Klangbildern entstanden, die Kinder auf spielerische Weise an alte ungarn-deutsche Lieder, Reime und Tänze heranführen möchte. Erträumt wurde das Projekt von Vivien Kress-Tod, der Herausgeber ist der Bavatzer Heimatverein. Die Karten beinhalten neben ungarn-deutschen Grafiken auch die Texte der Lieder, Tänze und Reime, die durch QR-Codes auch angehört werden können. Ausführliche Informationen zu dieser besonderen Spielesammlung finden Sie auf der Webseite www.schwabudvar.com.

0: 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Beiträge mit sehr guten Originalfotos in hoher Auflösung über die Tätigkeit der Selbstverwaltungen, Vereine, Bildungsinstitutionen und Kulturgruppen zu Vergangenheit, Gegenwart und Zukunft, Jugendarbeit und kirchlichem Leben der Ungarndeutschen, Geschichten in der Mundart und Hochsprache werden für das Jahrbuch der Ungarndeutschen den deutschen Kalender 2027 erwartet. Senden Sie bitte den Beitrag per E-Mail im DocX-Format bzw. die Fotos einzeln im JPG-Format an neuezeitung@d-online.hu. Geben Sie bitte im Vermerk der E-Mail DK2027 an. Einsendetermin ist der 3. August. Zwischen dem 25. und 26. Juli kleidet sich die Gemeinde Großnarath wieder in Blaufärberstoff. Während der zweitägigen Veranstaltung erwarten Ausstellungen, Volkstanz- und Musikprogramme, Blaufärberstoffe, Kinder- und Familienprogramme, eine Modenschau, Handwerksprodukte, Oldtimer und viele Erlebnisse die Besucher. Das ausführliche Programm finden Sie auf der Facebook-Seite vom Blaufärberfestival. Alle Interessenten werden herzlich empfangen. Am 25. und 26. Juli findet heuer das Kirchweihfest am Anna-Tag in Kiskossa statt. Am Samstag beginnt das Programm um 18 Uhr und bietet im Deutschen Clubhaus eine Trachtenpuppenausstellung, die Wanderausstellung Kirschblüten aus Harkau, eine Festveranstaltung zum Thema 30 Jahre Deutscher Verein für Kiskossa sowie einen Kinoabend. Am Sonntag werden alle um 10 Uhr zur Heiligen Messe in der St. Anna Kirche und im Anschluss zur feierlichen Kranzniederlegung an den Denkmälern erwartet. Ab 13 Uhr stehen den kleinen und großen Interessenten verschiedene Freizeitmöglichkeiten zur Verfügung und ab 16 Uhr sorgt ein buntes Kulturprogramm für gute Stimmung. Die Veranstaltung endet mit der Beratung der deutschen Selbstverwaltungen im Kreis Siklós. Alle werden zur Anna Kirmes auch in diesem Jahr herzlich erwartet. Die Fünfkirchner Deutsche Selbstverwaltung und der Lenau-Verein organisieren auch in diesem Sommer die Platzkonzerte in fünf Kirchen. Das nächste Konzert findet am 26. Juli ab 18 Uhr im Hof vom Lenau-Haus in der Munkácsi-Straße 8 in fünf Kirchen statt. Für beste Stimmung sorgen die Branauer Musikanten. Alle Blasmusikliebhaber sind herzlich willkommen. Junge Schreibtalente, aufgepasst! Der Europäische Literaturwettbewerb 2027 lädt Kinder und Jugendliche aus ganz Europa zur Teilnahme ein. Mitmachen können alle, die zwischen dem 1. September 2008 und dem 15. Oktober 2018 geboren wurden und ihre Texte in deutscher Sprache verfassen. Der Wettbewerb wird in zwei Altersgruppen ausgeschrieben, für 8- bis 13-Jährige sowie für 14- bis 18-Jährige. Das diesjährige Motto lautet Finden. Unter diesem Titel sind die Teilnehmerinnen und Teilnehmer eingeladen, ihrer Fantasie freien Lauf zu lassen und eigene literarische Werke einzureichen. Einsendeschluss ist der 15. Oktober. Maßgeblich sind der Eingang der E-Mail bzw. der Poststempel. Wer gerne schreibt und seine Kreativität zeigen möchte, hat jetzt die Gelegenheit, beim Europäischen Literaturwettbewerb 2027 mitzumachen. Alle weiteren Infos in der Neuen Zeitung Nummer 27. Und eine Meldung in eigener Sache. Da für das Wunschkonzert am Sonntag zahlreiche Grüße eingegangen sind, können wir die deutschsprachige Heilige Messe diesmal nicht am Sonntag senden. Die Messe vom 19. Juli aus dem Dom von Fünfkirchen können Sie diesmal in unserer Sendung am Samstag, den 25. Juli, mitverfolgen.
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1: Grenzfestungstage in Tula. Waldbrände in Frankreich, Spanien und Italien. Cyberbedrohung durch KI-Modelle wächst. Es folgen die Nachrichten. Am Mikrofon begrüßt sie Melita Hengel. Grenzfestungstage in Tula. Ein ganzes Wochenende lang steht die südostungarische Stadt Tula im Zeichen der Geschichte. Zum 460. Jahrestag der Belagerung der Burg werden Interessierte zu einem monumentalen historischen Festival eingeladen. Das Ziel in diesem Jahr ist es, die Besucher noch tiefer in das Zeitalter der Grenzfestungen eintauchen zu lassen. Vom 24. bis 26. Juli finden die 14. Grenzfestungstage von Tula statt. Wie die Organisatoren auf einer Pressekonferenz bekannt gaben, gedenkt die diesjährige Ausgabe der Belagerung der Burg vor 460 Jahren. Um die historischen Ereignisse des Jahres 1566 so authentisch wie möglich zu rekonstruieren, reisen etwa 300 Traditionspfleger aus 27 Vereinen an, darunter auch Gruppen aus Polen und der Slowakei. Neben den spektakulären Schlachtrekonstruktionen wird den Besuchern ein breites Kulturprogramm geboten. Nach dem Vorbild westeuropäischer Großveranstaltungen wollen die Organisatoren das Festival zudem noch stärker in den städtischen Raum tragen und kooperieren deshalb mit lokalen Restaurants. Waldbrände in Frankreich, Spanien und Italien. In Frankreich, Spanien und Italien toben immer noch Waldbrände. An der französischen Atlantikküste in der Nähe von Bordeaux sind 12.000 Menschen vor einem Waldbrand in Sicherheit gebracht worden. Der am Mittwoch ausgebrochene Brand wird mit einem Großaufgebot von 500 Feuerwehrleuten, 4 Löschflugzeugen und 150 Einsatzfahrzeugen bekämpft. Bislang sei niemand verletzt worden, es seien jedoch bereits 2.000 Hektar Land verbrannt, teilte die Präfektur Bordeaux mit. Auch in Spanien wurden mehrere Gemeinden wegen eines Waldbrands im Südwesten von Madrid evakuiert. Der spanischen Guardia Civil zufolge wurden mehrere Verkehrsachsen gesperrt. Bereits in den vergangenen Tagen waren in Spanien zahlreiche Brände ausgebrochen. Der größte Waldbrand befindet sich in der Provinz Guadalajara. Er hat seit vergangenem Donnerstag 32.000 Hektar Land verwüstet. Feuerwehrleute kämpfen auch auf der italienischen Insel Sizilien gegen zahlreiche Waldbrände. Im Zentrum der Insel mussten wegen eines seit Tagen wütenden Feuers rund 100 Bewohnerinnen und Bewohner sowie 22 Patienten einer Klinik in Sicherheit gebracht werden. Seit dem Wochenende sind die Einsatzkräfte wegen mehr als 1000 Bränden zu Löscharbeiten ausgerückt. Cyberbedrohung durch KI-Modelle wächst. Der eigenständige Hackerangriff eines KI-Modells hat die deutsche Bundesregierung alarmiert. Die zunehmenden Fähigkeiten künstlicher Intelligenz verändern auch die Bedrohungslage im Cyberbereich massiv. Die Bundesregierung hat sich besorgt über das außer Kontrolle geratene KI-Modell der US-Firma OpenAI gezeigt. Dieser Vorfall ist ein weiteres Beispiel dafür, dass wir einen Paradigmenwechsel sehen, was die Fähigkeiten von KI-Agenten betrifft, sagt ein Sprecher des Digitalministeriums. OpenAI hatte zuvor die Verantwortung für einen Hackerangriff übernommen. Ein autonom agierendes KI-Modell sei bei internen Tests außer Kontrolle geraten. Das Softwareunternehmen OpenAI sprach von einem beispiellosen Cybervorfall und kündigte an, seine Sicherheitsvorkehrungen zu verstärken. Dass die KI aus einer sicheren Umgebung ausgebrochen sei und sich danach frei im Internet bewegt habe, sei ein ernstzunehmender Vorfall. Eine unmittelbare Häufung derartiger Vorfälle sei derzeit zwar unwahrscheinlich, doch man müsse Wege finden, um sich besser gegen KI schützen zu können, so das Bundesamt für Sicherheit in der Informationstechnik.
0: Das Wetter.
1: Am Freitag bleibt das Wetter sommerlich. Kleinere Schauer können vorkommen, doch tagsüber bleibt es landesweit eher trocken. Auch der Wind wird weiterhin mäßig und die Temperaturen steigen zwischen 23 und 28 Grad. Am Wochenende steigen die Temperaturen schon etwas höher. Neben viel Sonnenschein verdichtet sich allerdings die Wolkendecke, weshalb kleinere Schauer und Gewitter vorkommen können. Der südwestliche Wind wird lebhafter und die Temperaturen bewegen sich zwischen 26 und 31 Grad. Das waren die Nachrichten, gesprochen von Melita Hengel.
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0: Sie hören Treffpunkt am Vormittag täglich zwischen 10 und 12 Uhr. Am vergangenen Wochenende wurde erneut zum Donauländischen Fischfestival nach Mohács eingeladen. Der Einladung folgten auch Gäste aus Kaposvár. Über die ungarn-deutsche Tätigkeit in Kaposvár, dem Verein und die deutsche Selbstverwaltung sprach ich mit Márton Nagy-Zimre, Vorsitzende vom deutschen gemeinnützigen Verein Kaposvár. In der Stadt Kaposvár ist auch eine deutsche Selbstverwaltung tätig. Stellen wir zuerst bitte ein bisschen die Tätigkeit von dieser Selbstverwaltung vor.
1: Ja, wir kommen aus Kaposvár. Wir vertreten die Selbstverwaltung von Kaposvár. Aber man soll wissen, dass die Selbstverwaltung nicht allein arbeitet, sondern zusammen mit dem Verein, mit dem deutschen gemeinnützigen Verein aus Kaposvár. Und wir vertreten nicht nur die Selbstverwaltung, sondern den Verein. Und eigentlich der Verein organisiert die Programme. Wir haben viele Auftritte. Zum Beispiel jetzt im Sommer waren wir schon in Miklósi. Miklósi ist ein kleines Dorf in Somogy-Komitát. Und dann jetzt nächste Woche fahren wir nach Marcali. Wir probieren zusammenarbeiten mit den anderen deutschen Nationalitäten, Selbstverwaltungen im Komitat Somogy. Aber jetzt sind wir hier im Branau-Komitat. Wir haben die Einladung zum Fischfestival bekommen und wir sind sehr glücklich, dass wir auch zu dieser Gemeinschaft gehören können, dürfen.
0: Jetzt sind Sie in Vertretung vom Verein und von der deutschen Selbstverwaltung hier. Was für kulturelle ungarn-deutsche Programme gibt es in Kaposvár ungefähr in einem Jahr?
1: Wir organisieren Schwabenball immer im Februar und wir haben auch eine deutsche Gala. Es ist immer im Herbst, im November. Diese zwei große Programme, die wir im Jahr haben. Aber wir haben kleinere Programme. Wir organisieren auch Oktoberfest zum Beispiel in Balatonfenyves. Wir haben viele Gäste. Und dieses Jahr kommen zu uns aus Deutschland ein Chor aus Rodewisch. Sie sind unser Partnerchor. Jedes zweites Jahr treffen wir uns. Vor 2 Jahren waren wir in Deutschland und jetzt kommen sie zurück. Wir sind sehr aufgeregt schon und organisieren die Programme für sie.
0: Sie haben erwähnt, dass Sie sehr gerne auch mit den deutschen Selbstverwaltungen in Ihrem Komitat zusammenarbeiten. Wie muss man sich das vorstellen? Also wie versucht man ein bisschen innerhalb der Selbstverwaltungen zusammenzuarbeiten?
1: Im Komitat Somogy existieren jetzt 9 deutsche Nationalitäten Selbstverwaltungen. Es ist ganz wenig, wenn wir sehen, dass im Branau-Komitat mehr als 100, wenn ich es gut weiß. Und diese 9 Selbstverwaltungen probieren schön zusammenarbeiten. Und wir helfen einander. Wenn jemand ein Programm organisiert, dann sagen wir, okay, wir gehen auch zu euch und treten wir auf. Wir singen mit euch zusammen und wir nehmen auch unsere Kapelle mit und wir musizieren. Und das ist schön, mit den anderen Leuten zusammen zu sein.
0: Jetzt sind Sie ja hier beim Donauländischen Fischfestival. Was haben Sie hierher mitgebracht? Hier gibt es ein schönes Zelt. Was sieht man da? Was kann man da erleben?
1: Ja, wir haben viele Spiele mitgebracht. Zum Beispiel haben wir Holzfische, natürlich, das Fischfestival. Dann kann man aus einer Schüssel angeln. Und dieses Spiel mögen nicht nur die Kinder, sondern auch die älteren Leute. Sie machen es gern. Und dann, wir haben Puzzle und Gewürze kann man ausprobieren. Ja, und die Leute kommen zu uns sehr gerne.
0: Sind Sie jetzt das erste Mal hier in Mohács mit dabei?
1: Nein, seit 4 Jahren kommen wir hier zurück.
0: Und was sind Ihre Eindrücke? Man erlebt jetzt das Festival ja schon zum 4. Mal. Wie ist hier die Stimmung?
1: Es ist sehr schön, mit den anderen deutschen Nationalitäten Selbstverwaltungen zu treffen. Und wir sind nicht weit von jetzt von der Bühne. Und den ganzen Tag hören wir die Nationalitäten, Gruppen, Kapellen, Tanzgruppen. Die Programme sind auch sehr schön.
0: Hier gibt es ja auch eine Straße, wo sich unterschiedliche deutsche Selbstverwaltungen ein bisschen vorstellen. Ich glaube, Sie gehen auch ein bisschen spazieren und schauen sich das an. Sieht man dann auch vielleicht gute Ideen, was man mit nach Kaposvár nehmen kann?
1: Ja, natürlich. Wir können auch neue Partnerschaften finden. Vor 3 Jahren haben wir uns hier kennengelernt mit einer Gruppe aus Vukovar. Und seitdem waren wir schon in Vukovar und die Gruppe aus Vukovar war hier bei uns in Kaposvár. Das ist auch eine schöne Möglichkeit, diese anderen Leute kennenzulernen.
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1: Die 30. Ausgabe der Neuen Zeitung für dieses Jahr finden die Abonnenten heute in den Briefkästen. Hier nun einige Themen aus dem aktuellen Inhalt. Ulmer Schachtel, Ulm unterwegs. Eine Gruppe der Gesellschaft der Donaufreunde Ulm kam mit einer Ulmer Schachtel auf der Donau in Baie an. Das Anliegen auf dem Nebenfluss Sugovica am 9. Juli 2026 war wegen des geringen Wasserpegels kein einfaches Manöver. Die Gruppe hat das Ungarn-Deutsche Bildungszentrum und die Ulmer Schachtel mit dem Landeslehrpfad der Ungarn-Deutschen besichtigt. Wernau. Bonharder Delegation und Volkstanzverein Kränzlein feiern das 750-jährige Stadtjubiläum mit. Mit einem festlichen und abwechslungsreichen Programm feierte die Stadt Wernau ihr 750-jähriges Bestehen. Das Jubiläumsstadtfest vom 3. bis 5. Juli bot zahlreiche musikalische Höhepunkte, von Blasmusik über klassische Konzerte bis hin zu einem Rockkonzert, und wurde von einem vielfältigen Kulturprogramm begleitet. Besondere Höhepunkte waren die Volkstanzvorführungen des Ungarn-Deutschen Folklore-Ensembles Wernau und des Volkstanzvereins Kränzlein aus Bonhard. Tanzen, Lernen und ungarndeutsche Kultur erleben. Tänze spiegeln in vielen Kulturen Identität und auch Geschichte wider. Die Musik setzt ein und die Tänzer fangen an, die Schritte schon alleine zu tanzen oder entsprechend den Anweisungen des Tanzlehrers nachzumachen. Es klappt nicht immer alles synchron und man gerät manchmal aus dem Takt, aber ein freundliches Lächeln der anderen Teilnehmer hilft immer weiter. Die anfängliche Ungeschicktheit und Scham entschwinden und die angehenden Tanzlehrer finden Freude am Ganzen. Neue Schritte, ganz neue, oft unbekannte Tänze und sogar komplette Choreografien werden besprochen, getanzt und gleich in die Probenentwürfe eingebaut. Viel Zeit für lange Pausen und Rast gibt es nicht. Die Musik ertönt wieder und auf geht's zum nächsten Tanz. 16. Treffen der Marienstatuen-Trägerinnen in Waschgut. Das Treffen der Trägerinnen der tragbaren Marienstatuen fand 3 Tage nach dem Fest Marie Heimsuchung am 5. Juli in der 146 Jahre alten Waschguter Dreifaltigkeitskirche statt. Im Volksmund hießen die Trägerinnen früher auch Mutter Gottes Mädchen. Die mit Bändern und Blümchen wunderschön geschmückten Statuen wurden früher an die Pilgerorte getragen, wo die Gläubigen Maria um Hilfe baten. Maria, die Mutter Jesu, wird oft mit dem Symbol des Schutzmantels dargestellt. Als Schutzmantel Madonna gewährt sie den Gläubigen Zuflucht und Frieden, Trost und Zuversicht und schenkt uns damit neuen Lebensmut. Glaube und Alltag – religiöse Denkmäler im Spiegel lokaler Traditionen. Das traditionelle Treffen der deutschen Heimatmuseen im Komitat Weißenburg, organisiert vom Verband der deutschen Selbstverwaltungen im Komitat Fejér e.V. mit dem Regionalbüro, fand Ende Juni in Boglar statt. Diesmal lag der Fokus auf dem Thema Kirche und Religion. Am Veranstaltungsort präsentierten 8 deutsche Heimatmuseen ihre reichen religiösen Schätze, während die Teilnehmer im Rahmen einer Konferenz tiefergehende Einblicke in das Thema Volksreligiosität erhielten. Das, liebe Hörer, sind also einige der Themen der neuesten Nummer der Neuen Zeitung. Die 30. Ausgabe für dieses Jahr erscheint am heutigen Freitag. Weitere Infos zur Neuen Zeitung finden Sie auf der Web- bzw. Facebook-Seite vom Ungarndeutschen Wochenblatt. Werden Sie auch in dieser Woche wieder Leser der Neuen Zeitung. Reinblättern lohnt sich auch diesmal auf jeden Fall.
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1: Die Meldungen aus dem ungarndeutschen Bereich hören Sie am 24. Juli von Melitta Hengel. Mit Vecsis wächst das Netzwerk der ungarndeutschen Lehrpfade um einen weiteren Standort, bereits den 20. Es gibt Orte, die durch ein Bauwerk, eine historische Persönlichkeit oder ein bedeutendes Ereignis bekannt werden. Der Name von Vecsis jedoch wurde durch eine Spezialität weit über die Ortsgrenzen hinaus bekannt, nämlich das Sauerkraut. Über Jahrhunderte hinweg prägte die deutsche Gemeinschaft vor Ort jenes Wissen, aus dem nicht nur ein berühmtes Produkt, sondern auch eine eigene Lebensweise, Gemeinschaftskultur und Identität entstanden. Genau dieses Erbe und noch vieles mehr soll der derzeit entstehende ungarn-deutsche Lehrpfad in Vecsis auf neue Weise erlebbar machen. Ziel des Projektes ist es, das reiche deutsche Erbe, die Ortsgeschichte und die Traditionen der Gemeinde in zeitgemäßer und erlebnisorientierter Form sowohl Einheimischen als auch Besuchern zugänglich zu machen. Der Lehrpfad soll noch im Laufe des Jahres fertiggestellt werden. Der Landesrat Ungarndeutscher Chöre, Kapellen und Tanzgruppen lädt zwischen dem 11. und 16. August zur Volkstanzwoche ein. Anmelden können sich alle, die gerne tanzen, Tanzunterrichten oder über die Gründung einer Tanzgruppe nachdenken. Grundvoraussetzung sind vorherige Tanzerfahrungen. Der Veranstaltungsort der Volkstanzwoche ist das Petőfi Evangelische Gymnasium und Schülerwohnheim in Bonhard. Weitere Informationen zum Programm und zur Anmeldung erhalten Sie vom Landesrat. Anmeldeschluss ist der 31. Juli. Unter dem Titel Hoppe Kenye ist durch eine kreative Idee eine Kartensammlung von Klangbildern entstanden, die Kinder auf spielerische Weise an alte ungarndeutsche Lieder, Reime und Tänze heranführen möchte. Erträumt wurde das Projekt von Vivien Kress-Tod, der Herausgeber ist der Bavatzer Heimatverein. Die Karten beinhalten neben ungarndeutschen Grafiken auch die Texte der Lieder, Tänze und Reime, die durch QR-Codes auch angehört werden können. Ausführliche Informationen zu dieser besonderen Spielesammlung finden Sie auf der Webseite www.schwabudvar.hu. 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Beiträge mit sehr guten Originalfotos in hoher Auflösung über die Tätigkeit der Selbstverwaltungen, Vereine, Bildungsinstitutionen und Kulturgruppen zu Vergangenheit, Gegenwart und Zukunft, Jugendarbeit und kirchlichem Leben der Ungarn.

0: Stadt wieder in Blaufärberstoff. Während der zweitägigen Veranstaltung erwarten Ausstellungen, Volkstanz- und Musikprogramme, Blaufärberstoffe, Kinder- und Familienprogramme, eine Modenschau, Handwerksprodukte, Oldtimer und viele Erlebnisse die Besucher. Das ausführliche Programm finden Sie auf der Facebook-Seite vom Blaufärberfestival. Alle Interessenten werden herzlich empfangen. Am 25. und 26. Juli findet heuer das Kirchweihfest am Anna-Tag in Kiskossa statt. Am Samstag beginnt das Programm um 18 Uhr und bietet im Deutschen Clubhaus eine Trachtenpuppenausstellung, die Wanderausstellung Kirschblüten aus Harkau, eine Festveranstaltung zum Thema 30 Jahre Deutscher Verein für Kiskossa sowie einen Kinoabend. Am Sonntag werden alle um 10 Uhr zur Heiligen Messe in der St. Anna Kirche und im Anschluss zur feierlichen Kranzniederlegung an den Denkmälern erwartet. Ab 13 Uhr stehen den kleinen und großen Interessenten verschiedene Freizeitmöglichkeiten zur Verfügung und ab 16 Uhr sorgt ein buntes Kulturprogramm für gute Stimmung. Die Veranstaltung endet mit der Beratung der deutschen Selbstverwaltungen im Kreis Schiklosch. Alle werden zur Anna Kirmes auch in diesem Jahr herzlich erwartet. Die Fünfkirchner Deutsche Selbstverwaltung und der Lenau-Verein organisieren auch in diesem Sommer die Platzkonzerte in fünf Kirchen. Das nächste Konzert findet am 26. Juli ab 18 Uhr im Hof vom Lenau-Haus in der Munkácsi-Straße 8 in fünf Kirchen statt. Für beste Stimmung sorgen die Branauer Musikanten. Alle Blasmusikliebhaber sind herzlich willkommen. Junge Schreibtalente, aufgepasst! Der Europäische Literaturwettbewerb 2027 lädt Kinder und Jugendliche aus ganz Europa zur Teilnahme ein. Mitmachen können alle, die zwischen dem 1. September 2008 und dem 15. Oktober 2018 geboren wurden und ihre Texte in deutscher Sprache verfassen. Der Wettbewerb wird in zwei Altersgruppen ausgeschrieben. Für 8- bis 13-Jährige sowie für 14- bis 18-Jährige. Das diesjährige Motto lautet Finden. Unter diesem Titel sind die Teilnehmerinnen und Teilnehmer eingeladen, ihrer Fantasie freien Lauf zu lassen und eigene literarische Werke einzureichen. Einsendeschluss ist der 15. Oktober. Maßgeblich sind der Eingang der E-Mail bzw. der Poststempel. Wer gerne schreibt und seine Kreativität zeigen möchte, hat jetzt die Gelegenheit, beim Europäischen Literaturwettbewerb 2027 mitzumachen. Alle weiteren Infos in der neuen Zeitung Nummer 27. Und eine Meldung in eigener Sache. Da für das Wunschkonzert am Sonntag zahlreiche Grüße eingegangen sind, können wir die deutschsprachige Heilige Messe diesmal nicht am Sonntag senden. Die Messe vom 19. Juli aus dem Dom von Fünfkirchen können Sie diesmal in unserer Sendung am Samstag, den 25. Juli, mitverfolgen.
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Liebe Hörer, das waren unsere heutigen 2 Stunden mit dem Deutschen Landesprogramm. Morgen um 10 Uhr erwartet Sie Marta Schemetzi zur Samstagsausgabe und am Sonntag lade ich Sie zum Ungarn-Deutschen Wunschkonzert ein. Unsere Sendungen finden Sie aber auch online. Mediaclick.hu ist unsere Webseite. Es verabschieden sich am 24. Juli Melita Hengel und Laszlo Strasser von Ihnen. Alles Gute.

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